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3: Dürren sperrt den Durchzugsverkehr aus. Die Fußball-WM geht ohne Brasilien weiter. Norwegen und England sind im Viertelfinale. Das Wetter wird heute wechselhaft. Ich bin Sabrina Fleischmann. Guten Morgen.
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3: Stopp für den Durchzugsverkehr heißt es ab heute in Glurns. Die kleinste Stadt Südtirols wird bis Ende August zur verkehrsberuhigten Zone. Offen bleibt die Zufahrt nur für Bewohner, Hotelgäste, landwirtschaftliche Fahrzeuge, Linienbusse, Fahrräder und Einsatzfahrzeuge. Die Sperre für den Durchzugsverkehr soll mehr Lebensqualität und Sicherheit und weniger Lärm und Schadstoffe bringen, heißt es auf der Homepage der Gemeinde Glurns. Der Verkehr wird umgeleitet. Für die Nachbargemeinden Prat und Mals bedeutet das mehr Verkehr und sie sehen deshalb die Glurnser Sperre kritisch. In Enneberg im Gardatal ist gestern ein Wolf abgeschossen worden, der auf einer Alm Schafe und Ziegen gerissen hatte. Weitere 2 Wölfe könnten im Laufe des Jahres folgen, denn Rom hat insgesamt 3 Abschüsse erlaubt. Der Wolf von Enneberg soll jetzt untersucht werden, um festzustellen, ob er allein für die Risse verantwortlich ist oder ob in dem Gebiet noch mehr Wölfe unterwegs sind. Der Finchgau trauert um Olaf Reinstadler. Der langjährige Chef der Suldener Bergrettung ist im Alter von 62 Jahren verstorben. Er war auch Bergführer und ehrenamtlich beim Weißen Kreuz und als Ausbildner der Bergretter aktiv. Wann die Trauerfeier stattfindet, ist noch nicht bekannt. Zum Sport. Bei der Fußball-WM stehen England und Norwegen im Viertelfinale. Norwegen hat Brasilien mit einem 2:1-Sieg nach Hause geschickt. Erling Haaland hat beide Tore für Norwegen geschossen. Und England hat gegen Mexiko 3:2 gewonnen. Zum Tennis. Jannik Sinner steht beim Grand Slam Turnier in Wimbledon im Viertelfinale. Er hat den Japaner Shintaro Mochizuki klar in 3 Sätzen bezwungen. Morgen trifft er auf den Deutschen Jan-Lennard Struff. Noch zur Formel 1. Ferrari-Pilot Charles Leclerc hat seinen ersten Saisonsieg gefeiert. Beim Großen Preis von Großbritannien in Silverstone profitiert er von Problemen am Mercedes von des WM-führenden Kimi Antonelli. Platz 2 sicherte sich George Russell im 2. Mercedes, Dritter wird Lewis Hamilton im 2. Ferrari.
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3: Im Süden wird es heute freundlich mit Sonne und Wolken. Im Norden ist es eher trüb und teilweise nass. Am Nachmittag kann im ganzen Land ein Regenplatscher niedergehen. Auch der Nordföhn mischt noch mit. Die Temperaturen am Nachmittag erreichen maximal 31 Grad. Jetzt in der Früh messen wir in Freienfeld 15 Grad. In Taufers im Münzertal sind es 14. St. Martin in Passaia und Völs melden 18 und in Welsberg werden 13 Grad gemessen. Der Dienstag wird morgen sonnig mit ein paar Wolkenfeldern und wärmer.
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1: Am Mikrofon Albert Dejakor. Montagmorgen, ihr Mr. Morning, jetzt um 6:30 und hier ist unser Auftakt mit den Schlagzeilen.
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3: Guten Morgen, ich bin Sabrina Fleischmann. In Glurns wird es ab heute ruhiger. In der historischen Stadt im oberen Finchgau wird der Durchzugsverkehr ausgesperrt. Die Sperre gilt bis Ende August. Der Verkehr wird über Prat und Mals umgeleitet. Im Gardatal ist ein Wolf abgeschossen worden, nachdem er auf eine Alm mehrere Schafe und Ziegen gerissen hatte. Es ist der zweite Wolfsabschuss in Südtirol. Im Vorjahr war ein Wolf in Planeidl im Finchgau erlegt worden. Große Trauer um Olaf Reinstadler. Der langjährige Chef der Suldner Bergrettung ist im Alter von 62 Jahren verstorben. Er war auch Bergführer und ehrenamtlich beim Weißen Kreuz und als Ausbildner der Bergretter aktiv. Bei der Fußball-WM hat Norwegen gegen Brasilien mit 2:1 gewonnen und steht jetzt im Viertelfinale. Brasilien muss hingegen vorzeitig die Koffer packen. Auch für Gastgeber Mexiko ist die WM vorbei, nach einer 2:3 Niederlage gegen England. Beim Tennisturnier in Wimbledon hat Jannik Sinner ohne große Mühe den Sprung ins Viertelfinale geschafft. Er hat den Japaner Mochizuki in 3 Sätzen geschlagen. Sein nächster Gegner ist morgen der Deutsche Jan-Lennard Struff. Und in der Formel 1 hat Ferrari-Pilot Charles Leclerc den großen Preis von Großbritannien gewonnen und damit seinen ersten Saisonsieg gefeiert.
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1: Der Sommer zeigt sich in dieser Woche von seiner angenehmen Seite. Heute gibt es viel Sonnenschein, im Norden ziehen mehr Wolken auf und dort weht teils kräftiger Nordföhn. Die Temperaturen liegen zwischen 24 Grad in Starnsing, 31 Grad in Bozen. Auch morgen und am Mittwoch bleibt es überwiegend sonnig. Am Donnerstag wird es dann mit bis zu 35 Grad wieder heiß, bevor am Freitag einzelne Gewitter für etwas Abkühlung sorgen können. Aktuell stehen Sie in Brunnig bei plus 14 Grad auf.
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1: Gute Meldungen auch aus unserer Verkehrsmeldezentrale. Kurz nach 6:30 und Sie kommen sehr gut durchs Land. Also freie Fahrt und damit hoffen wir auch gute Fahrt.
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Musik aus der Holiday-Parade, Holly Humberston, To Love Somebody. Sie haben es gehört in den Schlagzeilen, nach mehreren Wolfsrissen in Enneberg ist jetzt gehandelt worden. Am Sonntag wurde dort ein sogenannter Schadwolf erlegt. Zuvor waren auf einer Alm 6 Schafe und eine Ziege gerissen worden. Für viele Bauern ist das eine Erleichterung. Insgesamt sind heuer in Südtirol 3 Wolfsentnahmen genehmigt, mit dem Ziel, weitere Angriffe auf Nutztiere zu verhindern.

Nina Chuba in Englisch hier mit Two Colors, Heavy Metal Love und ein bisschen Magie am frühen Morgen, besonders Montagmorgen. Jetzt um 6.39 Uhr schaltet auch nichts.

Guten Morgen, jetzt haben wir es kurz vor 6:45, das heißt 6:42 Uhr. Achtung, es gibt eine neue Betrugsmasche in Südtirol. Der Südtiroler Sanitätsbetrieb warnt vor gefälschten SMS und E-Mails, die zur angeblichen Erneuerung der Gesundheitskarte auffordern. Wer auf den Link klickt, landet auf einer Fake-Webseite und sollte persönliche sowie Zahlungsdaten eingeben. Der Sanitätsbetrieb betont, solche Nachrichten werden niemals verschickt. Deshalb gilt keine Links anklicken, keine Daten eingeben und verdächtige Nachrichten sofort löschen.

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3: Glom sperrt den Durchzugsverkehr aus. Norwegen und England stehen im Viertelfinale der Fußball-WM. Das Wetter bringt uns heute von allem etwas. Ich bin Sabrina Fleischmann, guten Morgen.
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3: Stopp für den Durchzugsverkehr heißt es ab heute in Glurns. Die kleinste Stadt Südtirols wird zur verkehrsberuhigten Zone. Offen bleibt die Zufahrt nur für Bewohner, Hotelgäste, landwirtschaftliche Fahrzeuge, Linienbusse, Fahrräder und Einsatzfahrzeuge. Lieferanten dürfen nur von 7 bis 10 Uhr nach Glurns hinein. Die Sperre für den Durchzugsverkehr wird die Stadt aufatmen lassen, sagt Bürgermeister Erich Wallnöfer.
5: Dass mehr Ruhe und mehr Lebensqualität innerhalb von der Stadt entsteht, weil so ist es praktisch ja extrem, nicht mehr um den Durchzugsverkehr, der praktisch an die Hausmauern entlang sich bewegt, der mal erstens einmal die Abgase reduzieren und auch den Lärm reduzieren.
3: Die Sperre gilt bis Ende August. Der Verkehr wird umgeleitet. Die Nachbargemeinden Prat und Malz sehen deshalb die Sperre in Glurns kritisch. In Enneberg im Gardertal ist gestern ein Wolf abgeschossen worden, der auf einer Alm Schafe und Ziegen gerissen hatte. Weitere 2 Wölfe könnten im Laufe des Jahres folgen, denn Rom hat insgesamt 3 Abschüsse erlaubt. Der Wolf von Enneberg soll jetzt untersucht werden, um festzustellen, ob er allein für die Risse verantwortlich ist oder ob in dem Gebiet noch mehr Wölfe unterwegs sind. Der Finchgau trauert um Olaf Reinstadler. Der langjährige Chef der Sulner Bergrettung ist im Alter von 62 Jahren verstorben. Er war auch Bergführer und ehrenamtlich beim Weißen Kreuz als Ausbildner der Bergretter und in der Lawinenkommission der Gemeinde aktiv. Wann die Trauerfeier stattfindet, ist noch nicht bekannt. Zum Sport. Bei der Fußball-WM stehen England und Norwegen im Viertelfinale. Norwegen hat Brasilien mit einem 2:1 Sieg nach Hause geschickt. Erling Haaland hat beide Tore für Norwegen geschossen. Und England hat gegen Mexiko 3:2 gewonnen. Damit ist die WM auch für Gastgeber Mexiko vorbei. Heute Abend treffen Portugal und Spanien aufeinander und in der Nacht folgt das Spiel USA gegen Belgien. Zum Tennis. Jannik Sinner steht beim Grand-Slam-Turnier in Wimbledon im Viertelfinale. Er hat den Japaner Shintaro Mochizuki klar in 3 Sätzen besiegt. Morgen trifft Sinner auf den Deutschen Jan-Lennard Struff. Und in der Formel 1 hat Ferrari-Pilot Charles Leclerc seinen ersten Saisonsieg gefeiert. Beim Großen Preis von Großbritannien profitierte er von Problemen am Mercedes des WM-führenden Kimi Antonelli. Das Wettermenü ist heute bunt gemischt, die Einzelheiten gleich.
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3: Die Sonne zeigt sich heute nur zeitweise, vor allem an der Grenze zu Nordtirol gibt es dichte Wolken und auch ein paar Regenschauer. Die Höchstwerte am Nachmittag erreichen bis zu 31 Grad. Aktuell hat es in Brandsol 21, in Fahren sind es 18, in Bruneck 14. Corvara und Deutschenhofen melden nur 12 Grad und 11 sind es am Karabas. Der Dienstag wird morgen sonniger und warmer.
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2: Einen schönen guten Morgen aus der Landesverkehrsmeldezentrale. Es begrüßt Sie Karin Unterhofer. Auf der Brenner Autobahn gibt es in Fahrtrichtung Norden zwischen Brixen und dem Brenner LKW-Stau wegen Überlastung. In Lahn auf der Meraner Straße im Abschnitt Deisbrücke bis zur Zufahrt zum Discounter Aldi. Einbahnregelung wegen Grabungsarbeiten. Es kommt immer wieder zu Staus. Die Landesstraße Meran-Hafling bleibt zwischen der Neif und Hafling wegen Sicherungsarbeiten nach einem Murenabgang weiterhin gesperrt. Die Umleitung erfolgt über Mölten-Föhrern. Und die Landesstraße Reuenthal ist zwischen Reschen und Reuen von 37 bis 12 Uhr und von 13 bis 17 Uhr wegen Fräs- und Asphaltierungsarbeiten gesperrt. Unterhalb des Jaufenpasses auf Sterzinger Seite Einbahnregelung mit Wartezeiten bis zu 15 Minuten wegen Sanierungsarbeiten des Straßenkörpers. Es besteht ein Fahrverbot für Busse und für Fahrzeuge mit einem Gesamtgewicht über 7,5 Tonnen. Allen, die unterwegs sind, gute Fahrt.
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10: Schönen guten Morgen. Montagmorgen, es ist in 5 Minuten 7. Schön, dass Sie mit uns diesen Tag und diese neue Woche starten.

Bevor es hier bei uns einen neuen frischen Hit des Tages gibt, haben wir noch ein bisschen was zur Zeitreise vorbereitet. Vielleicht erinnern Sie sich noch an diesen Song.

0: Die 90er lassen grüßen, 1993, um genau zu sein. Und jetzt gibt es die neue von Katy Perry. Die Infos dazu kommen von Lisa Pipaga.
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2: Katy Perry blickt auf erfolgreiche Monate mit zahlreichen internationalen Highlights zurück. Mit der ausverkauften The Lifetimes Tour spielte sie 91 Konzerte vor mehr als 1 Million Fans weltweit. Darüber hinaus trat sie als Headlinerin beim restlos ausverkauften Rock in Rio Lisboa vor 90.000 Zuschauenden auf und performte bei der Eröffnungszeremonie der FIFA-Club-Weltmeisterschaft in Los Angeles. Bandit.

Als Twin-Single zu Band-Aids präsentiert die Künstlerin Watch It Burn, eine Pop-Dance-Single und der zweite Song, bei dem Katie über Trennung, Loslassen, Neuanfang und persönliche Weiterentwicklung singt.

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3: Jannik Sinner steht dann heute im Viertelfinale von Wimbledon. Der Titelverteidiger besiegte den japanischen Qualifikanten Shintaro Mochizuki souverän mit 6-3, 7-6 und 6-3. Besonders im Tiebreak des zweiten Satzes dominierte der Sechster mit 7-0. Im Viertelfinale trifft der Nummer 1 der Welt jetzt am Dienstag auf den deutschen Routinier Jean-Lennard Struff. Jan-Lennard Struff. Zum Laufen. Der 13. Seisser Alpen Halbmarathon ist am Sonntag mit zwei Favoritensiegen zu Ende gegangen. Die Bruneckerin Greta Haselrieder setzte sich auf der 21,1 Kilometer langen Distanz mit 601 Höhenmeter zum dritten Mal durch und stellte in einer Stunde 28,11. Der 13. Seisser Alpen Halbmarathon ist am Sonntag mit zwei Favoritensiegen zu Ende gegangen. Die Bruneckerin Greta Haselrieder setzte sich auf der 21,1 Kilometer langen Distanz mit 601 Höhenmetern zum dritten Mal durch und stellte in einer Stunde 28,11 eine neue Bestmarke auf. Der in Innsbruck wohnhafte Sven Knoch, der in das Kinderrennen war, auf 100 Starterinnen und Starter beschränkt und war ein herausragender Erfolg. Zum Radsport. Die 39. Ausgabe der Maratona des Dolomites Enel stand unter dem Motto Frieden und führte über die Dolomitenpässe, die für einen Tag für den Verkehr gesperrt waren. Bei strahlendem Sonnenschein gingen Luca Cavallo und Janine Meyer als Sieger der Langstrecke hervor. Teilnehmer aus 78 Ländern und einer anspruchsvollen Route über 138 Kilometer mit mehr als 4000 Höhenmeter durch die ladinischen Täler. Die Maratona des Dolomites steht weiterhin für ein konkretes Engagement für Umwelt und Nachhaltigkeit. Seit Jahren verbindet die Veranstaltung Sport und Respekt für das Gebiet durch zahlreiche Initiativen, die zur Zertifizierung als Green Event geführt haben. Tadej Pogačar hat auf der zweiten Etappe der Tour de France Größe gezeigt. Der Titelverteidiger überließ seinem Teamkollegen Isaac Del Toro den Etappensieg und fuhr gemeinsam mit dem Mexikaner über die Ziellinie. Für Del Toro war es der erste Tour-Etappensieg seiner Karriere. Jonas Vingegaard verteidigte als Vierter das gelbe Trikot. Sein Vorsprung auf Pogačar schrumpfte durch Bonussekunden allerdings von 12 auf 6 Sekunden. Heute Montag wechselt die Tour von Spanien nach Frankreich. Die dritte Etappe könnte allerdings wegen der Waldbrände in den Pyrenäen kurzfristig geändert werden. Zur Formel 1. Charles Leclerc hat den großen Preis von Großbritannien gewonnen. Der Ferrari-Pilot profitierte von einem Technikdefekt beim WM-führenden Kimi Antonelli, der 10 Runden vor Schluss mit einer gebrochenen Aufhängung weit zurückfiel und als 16. ohne Punkte blieb. Leclerc feierte damit seinen ersten Grand Prix-Sieg seit 2024. George Russell wurde im Mercedes Zweiter, Lewis Hamilton trotz Zeitstrafe Dritter. Zur Fußballweltmeisterschaft Norwegen sorgt bei der Fußball-WM für die große Überraschung. Die Skandinavier besiegen Rekordweltmeister Brasilien im Achtelfinale mit 2-1 und stehen erstmals in ihrer Geschichte im WM-Viertelfinale. Matchwinner war Erling Haaland mit zwei späten Treffern in der 79. und 90. Minute. Neymar verkürzte in der Nachspielzeit bei Elfmeter, konnte das Aus Brasiliens aber nicht mehr verhindern. Die Skandinavier treffen im Viertelfinale auf England. Die Three Lions gewannen das Achtelfinale gegen Mexiko im legendären Aztekenstadion mit 3-2. Andrea Sosa Cabrios ist in Mexiko-Stadt. Nach Kanada ist mit Mexiko ja nun auch der zweite von drei WM-Gastgebern raus. Wie ist die Stimmung in Mexiko und bei den Fans?
4: Nach der dramatischen Niederlage im Aztekenstadion sitzt die Enttäuschung hier tief. Das Selbstvertrauen und die Hoffnung waren zuvor riesig. Manche hatten schon sogar vom WM-Titel geträumt und dieser Traum ist natürlich nun geplatzt. Die Begeisterung der Mexikaner für dieses Turnier war riesig. Eine WM im eigenen Land werden die meisten natürlich nie wieder erleben. Aber wer Mexiko kennt, weiß, hier leidet niemand allein. Siege werden mit Freunden gefeiert und Niederlagen gemeinsam betrauert. Mit Bier und mit Tequila, ganz bestimmt. Bis später. Mach's gut.
3: Nach den anfänglichen Schwierigkeiten, jetzt erst einmal Musik.

0: Figger. Und ja, in wenigen Tagen startet die heiße Phase der Weltmeisterschaft 2026. Somit auch die Fanmeile im Jugend- und Kulturzentrum UFO. Dazu der Leiter Gunter Niedermeyer.
1: Ja, die Raiffeisen Fanmeile beginnt heuer am 9. Juli. Also wir starten mit dem Public Viewing ab Viertelfinale. Ansonsten sind einfach viel zu viele, das ist viel zu ein langer Zeitraum. Da haben wir entschieden, wir machen das ab dem Viertelfinale und wir kombinieren das heuer mit DJ-Sessions. Und da haben wir eine tolle Zusammenarbeit mit einem jungen Kollektiv gefunden, das heißt Nova. Und das Ganze nennt sich dann Aperitivo und After-Game-Party. Also wir machen 2 Stunden vor den Spielen, gibt es eben DJ-Sessions. Und ab dem Halbfinale, dann auch nach den Spielen, geht die Party dann weiter. Also das wird eine ziemlich coole Geschichte mit Proneka DJs wie Solestic und Fury und Hopex und einige andere. Also man trifft sich hier im Ufer entspannt, gibt einen schönen Aperitivo bei schönem Wetter. Danach ist das Fußballspiel und gleichzeitig eben Party. Treffpunkt für Jung und Alt, also jeder kann kommen, jeder ist herzlich eingeladen, alles findet bei freiem Eintritt statt. Das ist das, was bei uns Fußball bedeutet, man trifft sich und hat gemeinsam Spaß.
0: Übrigens am Nachmittag im Holiday-Studio zu Gast ist Sebastian Amhof, oder besser bekannt als DJ Solestic. Er erzählt uns von der WM-Fanmeile im UFO Bruneck inklusive Public Viewing und DJ-Set in Zusammenarbeit mit dem jungen Kollektiv Nova, von welchem er selbst Teil ist. Heute also Nachmittag hier bei Radio Holiday. Und gleich haben wir wieder Musik, brandaktuell, Topic und Becky G, Sorry Papi.
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0: Gleich ist es 7.30 Uhr, 7:30. Schönen guten Morgen.
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3: Guten Morgen, ich bin Sabrina Fleischmann. In Glörns gilt ab heute ein Durchfahrtsverbot für den Durchzugsverkehr. Die Sperre soll mehr Ruhe und Sicherheit bringen und weniger Lärm. Sie dauert bis Ende August. Der Verkehr wird über Brat und Malz umgeleitet. Im Gardatal ist ein Wolf abgeschossen worden, nachdem er auf einer Alm mehrere Schafe und Ziegen gerissen hatte. Weitere zwei Wölfe könnten folgen, denn Rom hat den Abschuss von drei Tieren erlaubt. Heute beginnt die traditionelle Sommerakademie für Grundschüler. Sie steht wieder unter dem Motto Knack die Nuss. Besonders begabte und motivierte Kinder und Jugendliche sollen damit gefördert werden. Bei der Fußball-WM hat Erling Haaland Norwegen mit einem Doppelpack gegen Brasilien ins Viertelfinale geschossen. Auch England steht im Viertelfinale nach einem 3:2 gegen Mexiko. Beim Tennisturnier in Wimbledon hat Jannik Sinner den Sprung ins Viertelfinale geschafft. Er hat den Japaner Mochizuki in 3 Sätzen geschlagen. Sinners nächster Gegner ist morgen der Deutsche Jan-Lennard Struff.
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5: Guten Morgen vom Wetterdienst. Eine feuchte nordwestliche Höhenströmung bestimmt unser Wetter. Damit ist es besonders in den nördlichen Landesteilen teils unbeständig mit etwas Regen. In den südlichen Landesteilen lockert der Nordföhn die Wolken auf und führt zu einem freundlichen Wettercharakter. Am Nachmittag und Abend kann man einzelne kurze Schauer nirgends ganz ausschließen. Der Nordföhn ist weiterhin ein Thema und weht teils kräftig. Maximal werden 24 Grad in Sterzing und 31 in Bozen erreicht. Wie geht's weiter? Morgen am Dienstag scheint bei durchziehenden, auch dichteren hohen Wolkenfeldern oft die Sonne. Da am Mittwoch bringt ähnliches Wetter, am Hauptkamm stauen sich ein paar Wolken. Hochsommerliches und sehr sonniges, teils wolkenloses Wetter bringt der Donnerstag, die Temperaturen steigen etwas an. Zum Schluss die Meldungen von 7 Uhr. Bozen 23 Grad, in Meran 22, 21 meldet Auer, Schlanders 19, Brixen 18, in Sterzing und Bruneck jeweils 14 Grad, in Doblach und auf dem Reschen 12, auf dem Brenner 10 Grad, auf der Plus in 2500 Metern 5 Grad beim mäßigen Nordwestwind, Innsbruck und Lienz melden 16 Grad und Trient 23 Grad. Soviel zum Wetter mit Lukas Rastner.
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0: Freie Fahrt im Land, das heißt außer bei der Landesstraße 98 zwischen Labers und Haflinge, die ist immer noch gesperrt nach dem Murenabgang. Der Verkehr kann großräumig über Föhren und Mölten ausweichen. Und auf der A13 Brennautobahn verlieren Sie im Abschnitt Matrei Steinach, Brenner Nord, an die 10 bis 15 Minuten wegen Überlastung.
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1: Das Tageshoroskop für den Montag, der 6. Juli. Ich bin Alex Daritz.
2: Steinbock.
1: Nicht alle Ihrer Vorhaben lassen sich jetzt voranbringen, doch das ist auch gar nicht nötig.
2: Wassermann.
1: Ein guter Tag für Teamarbeit, andere werden sich Ihre Vorschläge zumindest anhören.
2: Fische.
1: Kleine Hindernisse halten Sie kurzfristig auf, doch vielleicht ergeben sich dadurch auch ganz neue Perspektiven.
2: Widder.
1: Vormittags können sich die Dinge noch etwas verzögern, legen Sie wichtige Termine also auf den Nachmittag.
2: Stier.
1: Eine Absage kommt ungelegen, aber danach kann sich die Situation nur noch entspannen.
2: Zwillinge.
1: Kleine Hindernisse fordern Sie auf, sich zu konzentrieren und mit Ihren Kräften hauszuhalten.
2: Krebs.
1: Konzentrieren Sie sich auf das Wesentliche und erwarten Sie keine Wunder von sich selbst.
2: Löwe.
1: Ihr Einfallsreichtum ist unerschöpflich. Heute klären Sie fast jedes Problem der letzten Wochen.
2: Jungfrau.
1: Ihre Kräfte müssen zum Einsatz kommen, vermeiden Sie es aber, sich in Details zu verlieren.
2: Waage.
1: Ihr Feingefühl ist nicht auf dem Höhepunkt, achten Sie darauf, niemanden zu verletzen.
2: Skorpion.
1: Trennen Sie sich langsam von Träumen, die längst verblasst sind und Sie nur unnötig aufhalten.
2: Schütze.
1: Auch wenn Sie im Recht sind, lassen Sie die anderen über Ihre nächsten Schritte nicht im Unklaren. Das war der Blick in die Sterne für den Montag und wie es mit dem Mond heute aussieht, das weiß Kollegin Judith Brucker.
3: Der 6. Juli, der abnehmende Mond ist in den Fischen. Kurz nach 16 Uhr wandert der Mond heute in das Tierkreiszeichen wieder. Ein Beauty-Tipp für all jene, die auf Nummer sicher gehen wollen. Reinigende Gesichtspflegemaßnahmen, etwa ein Peeling, wären abends sehr effektiv.
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bis wir wieder in die Berge starten zu unserem Bergpanorama kurz nach 8 oder ein bisschen vor 8, sagen wir so. Gibt es jetzt noch sommerliche Klänge, bis wir zu den Nachrichten schalten. Wax mit Rosanna.

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3: Durchzugsverkehr wird im Sommer aus Glurns verbannt. Wolf im Gardertal abgeschossen. Weitere könnten folgen. Das Wetter ist heute wechselhaft. Ich bin Sabrina Fleischmann. Guten Morgen.
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3: Glurns sagt Nein zur Verkehrsbelastung. Ab heute wird der Durchzugsverkehr ausgesperrt. Bis Ende August dürfen nur Bewohner, Hotelgäste, Linienbusse, Fahrräderlieferanten und Einsatzfahrzeuge in die Stadt hinein. Alle anderen Autos, Motorräder und Lastwagen werden umgeleitet. In der Hochsaison sind es bis zu 10.000 Fahrzeuge am Tag. Die Sperre soll jetzt mehr Lebensqualität und Sicherheit und weniger Lärm und Schadstoffe bringen, sagt Bürgermeister Erich Wallnöfer. Ein Wolf könnte schuld sein am Tod von Jungrindern in Antholz. Sie waren auf der Lahneralm in Oberrasen von der umzäunten Weide ausgebrochen. Der Bauer hat die Feuerwehr und die Bergrettung zur Hilfe gerufen. Die Tiere wurden dann im steilen, unwegsamen Gelände entdeckt. 3 konnten mit einem Hubschrauber in Sicherheit gebracht werden, 2 sind abgestürzt und konnten nur mehr tot geborgen werden. Es könnte sein, dass die Jungrinder vor einem Wolf die Flucht ergriffen haben. In Enneberg im Gardertal ist gestern ein Wolf abgeschossen worden, der zuvor auf einer Alm Schafe und Ziegen gerissen hatte. Weitere 2 Wölfe könnten im Laufe des Jahres folgen, denn Rom hat insgesamt 3 Abschüsse in Südtirol erlaubt. Ab heute heißt es wieder Knack die Nuss. Auf Schloss Rechtenthal in Tramin und in der Fachschule Salern in Fahren beginnt die Sommerakademie für die Grundschüler. Eine Woche lang stehen Workshops in verschiedenen Bereichen auf dem Programm. Nächste Woche folgen dann die Mittelschüler. Zum Sport. Bei der Fußball-WM jubeln die Wikinger über den Einzug ins Viertelfinale. Norwegen hat Brasilien mit einem Doppelpack von Holland geschlagen. Für Brasilien ist die WM damit vorzeitig zu Ende. Auch für Gastgeber Mexiko ist die WM vorbei, nach einer 2:3 Niederlage gegen England. Heute Abend treffen Portugal und Spanien aufeinander. In der Nacht folgt das Spiel USA gegen Belgien. Die 39. Ausgabe der Maratona des Dolomites hat 2 neue Rekorde gebracht. Der Italiener Luca Cavallo hat über die Marathondistanz einen neuen Streckenrekord aufgestellt. Bei den Damen hat Janine Meyer aus Deutschland gewonnen. Sie hat im Frauenwettbewerb zum ersten Mal eine Zeit unter 5 Stunden geschafft. Die neue Woche startet wechselhaft. Mehr zum Wetter gleich.
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3: Die Sonne wird heute immer wieder von Wolken verdeckt. Am meisten Wolken gibt es am Alpenhauptkamm und dort kann es teilweise auch nass werden mit ein paar Regenschauern. Die Temperaturen schaffen heute maximal 31 Grad. Aktuell hat es in Saloren 24, in Sarntein sind es 16, in Schlanders 19, Mühlentaufers meldet 14 und in Rednaun werden aktuell 12 Grad gemessen. Morgen am Dienstag gibt es dann mehr Sonne und wieder sommerliche Temperaturen.
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5: Guten Morgen aus der Landesverkehrsmeldezentrale. Es begrüßt Sie Karin Unterhofer. Auf der Brenner Autobahn gibt es in Fahrtrichtung Norden zwischen Brixen und dem Brenner LKW-Stau wegen Überlastung. Auf der Schnellstraße Meran-Bozen in Fahrtrichtung Bozen bei Vilpian gibt es Kolonnenverkehr wegen Arbeiten. Etwas Geduld brauchen Sie jetzt auch im Berufsverkehr. Vor allem in Richtung Städte, Bozen und Meran kommt es zu Verzögerungen. Die Landesstraße Meran-Hafling bleibt zwischen Anaif und Hafling wegen Sicherungsarbeiten nach einem Murnabgang weiterhin gesperrt. Die Umleitung erfolgt über Mölten-Föhran. Unterhalb des Jaufenpasses auf Sterzinger Seite Einbahnregelung mit Wartezeiten bis zu 15 Minuten wegen Sanierungsarbeiten des Straßenkörpers. Es besteht ein Fahrverbot für Busse und für Fahrzeuge mit einem Gesamtgewicht über 7,5 Tonnen. Allen, die unterwegs sind, gute Fahrt!
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8: Auf Jaffenberg heißt es gleich hier bei uns auf Radio Holiday und zwar im Bergpanorama. Wo es hingeht, haben Sie vielleicht bei uns auf facebook.com/radioholiday schon lesen können.

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1: Wir begrüßen jetzt auf der Brixner Hütte den Simon. Hola, Simon, guten Morgen.
2: Guten Morgen, Albert, und guten Morgen, liebe Zuhörerinnen und Zuhörer.
1: Simon, wenn du selber für einen Tag einmal den ganzen Alltag entfliehen könntest, was würdest du lieber, den Sonnenaufgang auf der Brixner Hütte erleben oder den Sternenhimmel bei einer Hüttenübernachtung?
2: Der Sonnenaufgang auf der Brixner Hütte ist jetzt nicht das Spannendste, weil die Sonne geht da hinter Wormaul relativ spät auf. Relativ spät heißt jetzt im Sommer schon um 8:30 in der Früh. Ich bin zur Zeit meistens in der Kuchel. Und aber einen richtig schönen Sonnenaufgang kann man auf dem Wormaul erleben oder auf der Kreuzspitz. Und wenn ich heute Hüttenübernachtung bin, ist gerade zurecht. Dann kann man früher loslegen und auf die Kreuzspitz starten und eventuell bei uns auch späteres Frühstück genießen.
1: Du, wie heißen denn all die Gipfel rund um die Hütte? Oder erzähl mal ganz kurz das Panorama, was du siehst, wenn du auf deiner Terrasse stehst.
2: Von unserer Terrasse aus sieht man toll auswärts Richtung Seisser Alm. Und man kann recht weit Richtung Süden Ausschau halten. Im Osten ist die Wormaulspitze. Im Westen ist die Blickenspitze und hinter der Blickenspitze die Kreuzspitze. Wormaulspitze und Kreuzspitze sind die zwei bekanntesten Gipfel bei uns. Es sind 2.000-3.000er, die was relativ leicht zu erreichen sein und deswegen und wegen der schönen Aussicht logisch auch und der schönen Wanderung sind sehr beliebte 3.000er, auf denen man gehen kann. Hinter der Hütte ist die Pfannalm und ober der Pfannalm schließen die Sandtürme und das Sandjöchel. Es tut bei uns so und das ist wirklich eine wunderschöne Hochebene, die sich hinter der Hütte auftut.
1: Du, die Brixner Hütte liegt ja am Pfunderer Höhenweg und auch für Familien gut erreichbar, oder? Und für die Radlfahrer?
2: Am leichtesten kommt man von Volz aus oder von der Pfannalm zu Insiner. Und man kann es aber auch durchaus ein bisschen ambitionierter planen, für die, was gern länger unterwegs sein und eine Runde über den Wilden See und die Wilde Kreuzspitz zu uns her planen oder einen Übergang von Pfunders nach Volz oder gar nach Maulsumi. Also da stehen viele Möglichkeiten offen und viele Möglichkeiten, einen schönen Tag oder schöne Tage zu genießen. Auch zum Beispiel über den Pfunderer Höhenweg, der von Störzing nach Brunneck führt und bei uns vorbei führt.
1: Simon, stell dir mal vor, jemand war noch nie auf deiner Hütte, auf der Brixner Hütte. Mit welchem Ergebnis darfst du ihn überzeugen, dass der nächste Ausflug genau zum hin gehen muss?
2: Na, überzeugen kann ich höchstens, indem ich etwas Gutes zu essen mache. Und den Rest tut die Bergwelt, glaube ich, dazu. Also dann brauche ich keine Überzeugungsarbeit leisten, weil die Natur, die uns da umgibt, einfach wunderschön ist.
1: Ja, dann lassen wir es gut gehen heute. Danke dir, Simon. Grüß mal dein Team in der Brixner Hütte und wir hören uns.
2: Danke fürs Zuhören. Danke, Albert. Und ich wünsche euch allen einen schönen Tag.
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1: Wir schalten jetzt auch aufs Tierser Alpel und sein begrüßen meinen Stefan. Guten Morgen.
2: Ja, hallo, guten Morgen, alle Hörerinnen und Hörer von Radio Holiday.
1: Stefan, wie war bei Ihnen Wochenende?
2: Ja, schön. Das Wetter, gutes, konstantes Wetter, viele Leute. Temperaturen gerade zurecht, nicht mehr so heiß wie vor 10 Tagen. Aber auch nicht kalt, also es kann fast nicht schöner sein.
1: Ja, sehr cool. Du, die Leute sind schon sehr gut unterwegs, sagst du. Von wo kommen sie denn am ehesten?
2: Ja, also von überall her. Also wir haben logisch Wochenende, sind auch viele Einheimische da, sind Italiener da, die leider übers Wochenende kommen. Gestern haben wir Leute aus Südkorea da gehabt, aus China, aus Russland, aus Amerika, also wirklich aus fast alle Ecken der Welt.
1: Internationales Publikum, damit das fast Englisch reden.
2: Ja, also fast mehr Englisch wie Deutsch allerweil.
1: Du, und wenn du sagst, beim Tierser Alpel starten sie einfach Seisau in die Einheimischen oder für Tiers direkt?
2: Ja, viele kommen schon über die Seisau Alpen, das ist eigentlich der bequemste Anstieg, entweder direkt auch über die Rost-Saint-Charte oder über ein Schlernhaus und Domer und Eu oder die Runde umgekehrt. Alle bei Mehrleid kommen auch vom Fassatol da rauf, also durchs Turantol. Ganz viel kommen mit dem Radl. Und ja, also wirklich von allen Seiten kommen sie.
1: Kommt man mit dem Radl gut auch zu dir?
2: Ja, seit es E-Bikes gibt, kommt eigentlich fast jeder rauf. Die Leute haben ab und zu Schwierigkeiten, euch zu fahren. Und dann sehe ich, dass der eine und der andere das Radl euch schiebt, auch wenn er rauf gefahren ist. Und ja. Vor 20 Jahren haben sie es aufgeschoben und sind neu gefahren. Und heute geht es ab und zu umgekehrt.
1: Sieht schon mal, wie sich die Welt dreht, gell?
2: Ja, das ist nicht glauben.
1: Du, Stefan, ein paar Sie oben sind bei dir, ist eine Schutzhütte mit einem roten Dachl umrollt, schon wieder gesagt.
2: Genau.
1: Dann sagst du jetzt alles auf der Terrasse ganz kurz und beschreibst unseren Hörern einen Panoramablick, was du siehst.
2: Ja, wenn wir nach Osten schauen, wo die Sonne aufgeht, im Vordergrund ist Langkofel, Plattkofel. Wenn man weiter nach rechts geht, die Marmolata, weiter hinten der Montepelmo, Antelao und die Trientner Berge. Wenn wir Richtung Süden schauen, da ist der Molignon vor uns und da ist so ein Rücken, der uns die freie Sicht Richtung Rosengarten versperrt. Wenn wir noch ein bisschen weiter nach Westen gehen, dann sehen wir euch bis in die Brenta, Presanella, Val di Sole. Dann kommt die Rote Erdspitze, wo dahinter noch der Schlern ist und der Rosengarten. Und zur Nordseite sind die Rostzände in unserer Hütte, also Hausberg, in der Hausberg praktisch.
1: Gewaltige Aussicht, oder?
2: Ja, schön, schön.
1: Perfekt.
2: Und allerweil, man sieht auch recht gut, seit die große Hitze vorbei ist, ist auch der Dunst wieder ein bisschen weg. Also man sieht wirklich sehr, sehr weit allerweil.
1: Fast das wie im September, wo man so gut sieht, oder?
2: Ja, so ähnlich.
1: Ja, sehr cool. Du, weil du gesagt hast, die Radlfahrer aufwärts, die meistens oft oder oft schieben, dann geht es sogar, wenn ein Stück Leute senkt, das heißt nicht für jedermann, oder?
2: Ja, es ist der letzte Kilometer, wo es steil ist, aber die Leute kommen aus Campitello, sind es 12 Kilometer von der Seiseralm, sind es 10 Kilometer, oder richtig steil ist der letzte Kilometer da. Ich sehe noch Leute, die unten das Radl abstellen und aussperren, die letzten Kilometer zu Fuß kommen. Aber eigentlich aufkommt eigentlich so gut wie jeder.
1: Alles klar.
2: Und euwärts 95 von 100 kommen auch euwärts und 5 schieben halt rein.
1: 5 schieben halt. Stefan, ja. Grüß mal deine Leute oben und beim Team von den Tierser Alpel und dann lassen wir es für das Mal und dann hören wir das nächste Mal wieder.
2: Ja, danke mir, Herr Netz, wieder und ja, eine schöne Zeit und vielleicht sehen wir ja einen oder den anderen.
1: Danke, ganz servus, für dich.
2: Gut, ja, danke, Albert, ja. Für dich.
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1: Wir schließen unser Bergpanorama heute an mit dem Besuch auf der Göttner Alb und sein Begriff miteinander. Andreas, guten Morgen. Servus.
2: Hi, Alvi, guten Morgen.
1: Alles gut bei dir oben?
2: Ah, bei mir ist alles gut. Wir haben gestern einen schönen Sonntag gehabt. Heute ist wunderbar gewesen. Und heute in der Früh hängen die Wolken am Tief momentan. Es kommt auch

0: Frau und nachher haben wir heute ein Cordon Bleu auf der Karte und unsere Standardkarte, ein paar Käse von Dutta Ravioli haben wir drauf momentan noch. Und jetzt warten wir noch auf die Pfiffra. Pfiffra sind noch keine Heure und noch werden wir was sagen, ja.
1: Und Sivira, ich kann man ja auch noch mit ganz kurz, wenn du sagst, du weißt, sind ja alle 2 Stunden im Prinzip, nicht?
0: Nein, 2 Stunden sind seit eineinhalb, so ich meine locker bei mir. Okay. Stunde Viertel. Kann man locker wir am warmen Kuchel haben wir halt bis 3 Viertel auf 4 und ich bin meistens bis auf 7 auf 8 da. Und dann krieg ich jeder einzig etwas besser.
1: Alles klar.
0: Das sei herzbegehrt, ja.
1: Gut. Du grüßt mal dein Team oben nach auf der Gönneralbe und wir hören es einfach demnächst wieder.
0: Ja, mach ich, Alvi. Danke für den Anruf und Kämpflerfest auch auf der Gönneralbe.
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0: Ist dann die Donauinsel gerockt. Kamerad, I hope you end up alone, so sein aktueller Titel. Und jetzt ist es 8:30, das heißt, wir haben für Sie wieder die Updates.
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3: Guten Morgen, ich bin Sabrina Fleischmann. In Glurns wird ab heute der Durchzugsverkehr ausgesperrt. Die Sperre gilt bis Ende August und soll mehr Ruhe und Sicherheit bringen und weniger Lärm und Schadstoffe. Auf der Lahneralm in Oberrasen sind 5 Jungrinder von einer umzäunten Weide ausgebrochen und in steiles Gelände geraten. 3 konnten in Sicherheit gebracht werden, 2 sind abgestürzt und konnten nur mehr tot geborgen werden. Es könnte sein, dass die Jungrinder von einem Wolf aufgeschreckt wurden. Auf einer Alm im Gardatal ist gestern ein Wolf abgeschossen worden, der Schafe und Ziegen gerissen hatte. Heute beginnt die traditionelle Sommerakademie für Grundschüler. Sie steht wieder unter dem Motto Knack die Nuss. Besonders begabte und motivierte Kinder und Jugendliche sollen dabei gefördert werden. Der Tankrabatt in Italien ist am Wochenende endgültig ausgelaufen. Damit sind die Preise an der Zapfsäule gestiegen, vor allem für Diesel. US-Präsident Trump hat offenbar direkten Einfluss auf die Fußball-WM genommen. Er soll FIFA-Chef Infantino angerufen haben, um gegen die rote Karte gegen einen US-Spieler zu protestieren. Die FIFA hat die Sperre aufgehoben. Der Torjäger der USA darf damit heute Abend im Achtelfinale gegen Belgien spielen.
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5: Guten Morgen vom Wetterdienst. Eine feuchte nordwestliche Höhenströmung bestimmt unser Wetter. Damit ist es besonders in den nördlichen Landesteilen teils unbeständig mit etwas Regen. In den südlichen Landesteilen lockert der Nordföhn die Wolken auf und führt zu einem freundlichen Wettercharakter. Am Nachmittag und Abend kann man einzelne kurze Schauer nirgends ganz ausschließen. Der Nordföhn ist weiterhin ein Thema und weht teils kräftig. Maximal werden 24 Grad in Sterzing und 31 in Bozen erreicht. Wie geht's weiter? Morgen am Dienstag scheint bei durchziehenden, auch dichteren hohen Wolkenfeldern oft die Sonne. Da am Mittwoch bringt ähnliches Wetter, am Hauptkamm stauen sich ein paar Wolken. Hochsommerliches und sehr sonniges, teils wolkenloses Wetter bringt der Donnerstag, die Temperaturen steigen etwas an. Soviel zum Wetter mit Lukas Rastner.
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0: Sie kommen überall gut durchs Land, keine Behinderungen in Sicht, das heißt freie Fahrt. Außer auf der Straße zwischen Labers und Hafling, die nach einem Uhrenabgang immer noch gesperrt ist. Der Verkehr kann großräumig über Föhrern und Smalten ausweichen. Auf der A13 Brennerautobahn verlieren Sie im Abschnitt Mautstelle Schönberg Brennernord 15 Minuten wegen Überlastung.
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Sie feiert mittlerweile seit 30 Jahren, das ist immer noch top und singt immer noch Luna Bailando, Bailando. Und die eine, von der wir jetzt reden, die hat am Wochenende gefeiert. Richtig ordentlich. Heißt jetzt Miss Kelsey oder eben immer noch Taylor Swift. Sie hat ihrer Love Story jetzt ein Happy End beschert sozusagen und hat ihren Verlobten Trevor Kelsey geheiratet am Wochenende. Taylor Swift.

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So viel zum Frühstücksradio heute am Montag. Guten Start in diese neue Woche und am Vormittag haben wir hier auch wieder einige ganz interessante Themen. Auch am Nachmittag natürlich. Am Nachmittag geht es um DJ Solastic und der Fanmeile in UFO in Bruneck. Zudem gibt es am Vormittag Infos zur Straßenküche, die morgen mit der Jubiläumsausgabe 30 Jahre Tauferer Straßenküche startet. Bleiben Sie dran und haben Sie viel Spaß.

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2: 10 vor 9.
3: Kein Tankrabatt mehr in Italien. Rote Karte für US-Fußballer aufgehoben. Trump soll bei FIFA Boss Druck gemacht haben. Das Wetter bringt uns heute Sonne, Wolken, Regen und Wind. Ich bin Sabrina Fleischmann, guten Morgen.
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3: Der Tankrabatt in Italien ist am Wochenende ausgelaufen. Nach mehrmaligen Verlängerungen ist er nun endgültig zu Ende. Damit sind die Preise an der Zapfsäule gestiegen, vor allem für Diesel. Die Erhöhungen fallen allerdings bescheiden aus, weil der Rabatt zuletzt eh schon niedrig war. Die Verbraucherschutzorganisation Codacons warnt trotzdem, dass das Ende des Rabatts für die Bürger eine Mehrbelastung bedeutet. Glurns sagt Nein zur Verkehrsbelastung. Ab heute wird der Durchzugsverkehr ausgesperrt. Bis Ende August dürfen nur Bewohner, Hotelgäste, landwirtschaftliche Fahrzeuge, Linienbusse, Lieferanten und Einsatzfahrzeuge in die Stadt hinein. Alle anderen Autos, Motorräder und Lastwagen werden umgeleitet. Die Sperre soll mehr Lebensqualität und Sicherheit bringen und weniger Lärm und Schadstoffe. Ein Wolf könnte schuld sein am Tod von Jungrindern in Antholz. Sie waren auf der Lahneralm in Oberrasen von der umzäunten Weide ausgebrochen. Die Feuerwehr und die Bergrettung haben die Tiere dann im steilen Gelände entdeckt. 3 konnten mit einem Hubschrauber in Sicherheit gebracht werden. 2 sind abgestürzt und konnten nur mit Tod geborgen werden. Es könnte sein, dass die Jungrinder vor einem Wolf die Flucht ergriffen haben. In Enneberg im Gardertal ist gestern ein Wolf abgeschossen worden. Der hatte auf einer Alm Schafe und Ziegen gerissen. Ab heute heißt es wieder Knack die Nuss. Auf Schloss Rechtenthal in Tramin und in der Fachschule Salern in Farn beginnt die Sommerakademie für die Grundschüler. Ziel ist die Förderung von besonders begabten und motivierten Kindern und Jugendlichen. Nächste Woche folgen dann die Mittelschüler. Die Fußball-WM hat ihren ersten großen Skandal und er ist weniger sportlich, sondern politisch. Der Weltverband FIFA hat die Rotsperre gegen den US-Torjäger Balogun aufgehoben, offenbar unter dem Druck von US-Präsident Trump, Diana Kramer berichtet.
4: Trump soll persönlich bei FIFA-Boss Infantino angerufen haben, berichten mehrere Medien. Überraschend hatte der Weltverband am Abend mitgeteilt, dass Balogun im WM-Achtelfinale gegen Belgien spielen darf. Die Rotsperre aus dem 16. Finale gegen Bosnien-Herzegowina wurde zur Bewährung ausgesetzt. Trump reagierte umgehend auf seiner Plattform Truth Social und schrieb, danke FIFA, es sei eine große Ungerechtigkeit wieder gut gemacht worden.
3: Von allen anderen Seiten hagelt es hingegen Kritik. Der belgische Fußballverband will gegen die Aufhebung der Rotsperre Protest einlegen. Das Achtelfinalspiel zwischen den USA und Belgien beginnt um 2 Uhr in der Nacht. Zuvor wird schon um 9 Uhr am Abend das Achtelfinale zwischen Portugal und Spanien angepfiffen.
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3: Im Norden ist es trüb und teilweise nass. Im Süden ist freundlicher mit einem Mix aus Sonne und Wolken. Bei Nordföhn erreichen die Temperaturen heute maximal 24 Grad im Wipptal und 31 Grad im Unterland. Aktuell hat es bei der Leimburg 23 Grad, in Meran sind es 22, in Naturns 20. Oberfintel meldet 16 und in Benz im Sarntal sind es aktuell 15 Grad.
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5: Einen schönen guten Morgen wünscht Deborah Gärtner aus der Landesverkehrsmeldezentrale. Die Landesstraße zwischen Reschen und Reuen ist bis 12 Uhr und von 13 bis 17 Uhr wegen Fräs- und Asphaltierungsarbeiten gesperrt. Gute Fahrt.
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1: Zu Beginn ein Stellengesuch. Eine Frau mit Erfahrung mit Wäsche sucht eine Arbeit in einem Hotel- oder Pensionsbetrieb für 3 Stunden vormittags in der Umgebung von Bruneck. Bei Interesse einfach melden. Die Telefonnummer finden Sie bei uns auf der Homepage unter www.radioholiday.it. Die Stellenangebote. Lebensmittelgroßhandel Seppi Gebhardt in Schaps sucht Magazinmitarbeiter in Nachtschicht für den Standort Schaps. Du möchtest in einem südtirolweit tätigen Großbetrieb mit fixen Arbeitszeiten und gutem Verdienst arbeiten und hast Lust, dich in einem tollen Team zu verwirklichen? Dann melde dich unter info@seppi-gebhardt.com. Der Supertipp Interspar in St. Lorenzen sucht motivierte Kassiererinnen und Kassierer für eine Festanstellung oder als Sommerjob für 2 bis 3 Monate für volljährige Studentinnen und Studenten. Geboten werden eine Anstellung laut Kollektivvertrag, 14 Monatsgehälter sowie ein Einstiegsbruttogehalt von 1.785 Euro bei Vollzeit. Du hast Freude am Einzelhandel, verfügst über gute Deutsch- und oder Italienischkenntnisse und arbeitest gerne mit Menschen. Erfahrung ist von Vorteil, aber keine Voraussetzung. Bewirb dich jetzt unter job.bz.despar.it. Die Firma REMAG in Welsberg ist ein international agierendes Unternehmen in der metallverarbeitenden Industrie. Zur Erweiterung des Teams werden ab sofort Mitarbeiter für die Produktion gesucht. Sie profitieren von vorteilhaften Schichtmodellen, einer betriebsinternen Mensa, guten Verdienstmöglichkeiten und weiteren Benefits. Ihre Bewerbung richten Sie bitte an jobs@rema-online.it. Die Firma Fliesenbau GmbH aus Mühlen in Taufer sucht zur Verstärkung des Teams einen Bauleiter, Bauleiterin im Bereich Fliesenverlegung. Auch Quereinsteiger sind willkommen. Wichtig ist vor allem praktische Erfahrung auf Baustellen sowie Organisationstalent und Freude an der Arbeit im Team. Der Arbeitsbeginn kann jederzeit erfolgen. Die Mailadresse info@fliesenbau.it. Die Firma Heidacher sucht für ihren Getränkehandel in Sand in Taufers dringend eine Aushilfe für die Sommermonate, ob im Lager oder bei der Getränkeauslieferung. Nähere Infos telefonisch oder schreiben Sie an info@heidacher.com.
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1: Du arbeitest gerne mit Menschen, bist organisiert und suchst eine abwechslungsreiche Vollzeitstelle, dann werde Teil des Teams des Tourismusvereins Niederdorf. Gesucht wird eine Mitarbeiterin oder ein Mitarbeiter für Front Office und Verwaltung. Dich erwarten spannende Aufgaben in der Gästebetreuung, Organisation, Social Media und Verwaltung in einem angenehmen Arbeitsumfeld mit zahlreichen Weiterbildungsmöglichkeiten. 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
3: Sozialdienst beim Weißen Kreuz, es sind noch Plätze frei. Der Tankrabatt ist ausgelaufen, die Dieselpreise steigen. Das Wetter ist heute nur teilweise sonnig. Ich bin Sabrina Fleischmann, schönen Vormittag.
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3: Das Weiße Kreuz sucht noch Freiwillige für den Sozialdienst. Alle zwischen 29 und 65 Jahren können sich dafür melden. Die Frist läuft noch bis zum 20. Juli. Die Sozialdiener bekommen eine Ausbildung und werden vor allem bei Krankentransporten eingesetzt. Sie begleiten Menschen, die Hilfe brauchen, zu Visiten und Therapien. Der Sozialdienst kann in allen Weißkreuz-Sektionen im ganzen Land geleistet werden und auch in der Verwaltung in Bozen. Die Sozialdiener werden nach Stunden bezahlt. Sie sind versichert und dürfen die öffentlichen Verkehrsmittel gratis nutzen. In Bozen musste gestern ein Kondominium in der Europaallee evakuiert werden, nachdem mehrere Bewohner über Atembeschwerden und Unwohlsein geklagt hatten. Einige wurden vor Ort von den Rettungskräften behandelt und einige zur Kontrolle ins Krankenhaus eingeliefert. Sie konnten aber bald wieder entlassen werden. Die Berufsfeuerwehr hat Messungen durchgeführt und die Wohnungen belüftet. Die Ursache ist noch unklar. Es könnte sein, dass jemand im Stiegenhaus Pfefferspray versprüht hat. Der Tankrabatt in Italien ist am Wochenende ausgelaufen. Damit sind die Preise an der Zapfsäule gestiegen, vor allem für Diesel. Die Erhöhungen fallen allerdings bescheiden aus, weil der Rabatt zuletzt eh schon niedrig war. Die Verbraucherschutzorganisation Codacons warnt trotzdem, dass das Ende des Rabatts für die Bürger eine Mehrbelastung bedeute. Russland hat in der Nacht wieder eine schwere Angriffswelle auf ukrainische Städte geflogen. Kurz nach Mitternacht wurde Luftalarm in fast allen Regionen ausgelöst. Aus Kiew wurden heftige Explosionen gemeldet. Es gibt Berichte über Tote und Verletzte. Die Ukraine hatte die Angriffe schon erwartet.
4: Der ukrainische Präsident Zelensky warnt vor besonders massiven russischen Angriffen vor dem NATO-Gipfel ab Dienstag in der Türkei. Zelensky will von seinen Verbündeten vor allem mehr Flugabwehr. Bekannt ist schon, dass die Ukraine beim NATO-Gipfel neue milliardenschwere Militärhilfen bekommen soll.
3: US-Präsident Trump hat jetzt offenbar direkten Einfluss auf die Fußball-WM genommen. Ein amerikanischer Spieler hat im letzten Spiel eine rote Karte bekommen und wäre deshalb heute Abend gegen Belgien laut WM-Regeln gesperrt gewesen. Laut Medienberichten hat Trump jetzt aber persönlich FIFA-Chef Infantino angerufen, weil er die Sperre unfair findet. Und die FIFA hat tatsächlich reagiert und die Sperre aufgehoben. Trump hat sich in den sozialen Medien für die Entscheidung bedankt. Von anderen Seiten hagelt es Kritik. Viele sprechen von einem Skandal. Der belgische Fußballverband will gegen die Aufhebung der Sperre vorgehen. Die Sonne hat heute nicht viel zu melden. Die Einzelheiten zum Wetter gleich.
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3: Im Norden des Landes bleibt es heute dicht bewölkt und teilweise nass. Im Süden ist es etwas freundlicher mit einer Mischung aus Sonne und Wolken. Der Nordföhn weht im ganzen Land und die Temperaturen schaffen noch bis zu 31 Grad im Unterland. Aktuell messen wir in Brandsol 26 Grad, in Farn sind es 21, in Bruneck 16. Corvara meldet 14 und in Ayers im Finchgau werden 19 Grad gemessen. Der Dienstag wird morgen sonniger und auch mit den Temperaturen geht's wieder nach oben.
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6: Karin Unterhofer aus der Landesverkehrsmeldezentrale. Auf der Pustertaler Stadtstraße staut es bei Kienz in beiden Fahrtrichtungen wegen Überlastung. Und die Landesstraße Meran-Hafling bleibt zwischen der Neif und Hafling wegen Sicherungsarbeiten nach einem Murenabgang weiterhin gesperrt. Die Umleitung erfolgt über Mülten-Föhrern. Gute Fahrt!
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9: Eine neue Woche, neue Chancen, neues Glück. Willkommen am Montagvormittag hier bei uns auf Radio Holiday. 9.55 Uhr, 5 Minuten vor 10. Mein Name ist Alex Daritz, ich darf Sie Richtung Mittagspause begleiten. Wie immer am Montag gibt es noch 11 Uhr die Rubrik Bleib gesund. Und da geht es heute um Knie- und um Hüftprothesen. Wir sprechen mit Dr. Sacki. Und jetzt in der ersten Stunde, da reden wir über ein tolles Jubiläum. Die Tauferer Straßenküche feiert nämlich ihr 30-jähriges Jubiläum. Sie ist die einzige Küche ohne Tore. Mehr dazu in Kürze hier bei uns. Ich freue mich, dass Sie da sind.

0: mit den besten Rhythmen in den Vormittag hinein. Jetzt gibt es den heutigen Hit des Tages und das ist die neue Scheibe von Katy Perry.
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2: Katy Perry blickt auf erfolgreiche Monate mit zahlreichen internationalen Highlights zurück. Mit der ausverkauften The Lifetimes Tour spielte sie 91 Konzerte vor mehr als 1 Million Fans weltweit. Darüber hinaus trat sie als Headlinerin beim restlos ausverkauften Rock in Rio Lisboa vor 90.000 Zuschauenden auf und performte bei der Eröffnungszeremonie der FIFA-Club-Weltmeisterschaft in Los Angeles.

Als Twin-Single zu Band-Aids präsentiert die Künstlerin Watch It Burn, eine Pop-Dance-Single und der zweite Song, bei dem Katie über Trennung, Loslassen, Neuanfang und persönliche Weiterentwicklung singt.

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Offenbach mit Wasted Love. 8:08 am Montagvormittag und die Tauferer Straßenküche, sie öffnet morgen wieder ihre Tore. Und zwar zum 30. Mal, großes Jubiläum also heuer. Mehr dazu in Kürze hier bei uns.

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1: Heute geht es bei uns um die Jubiläumsausgabe der Tauferer Straßenküche, die morgen eben startet. Es sind mittlerweile 30 Jahre, dass es die Küche ohne Türen gibt. Gesprächspartner ist Hartmann Moser vom Spangler Wirt. Er hatte die zündende Idee des damals erstmaligen Konzepts, eine Outdoor-Veranstaltung mit traditionellen Gerichten der heutigen Tauferer Straßenküche.
2: Ja, die Ausgangslage war so, der St. Taufers war damals ein sehr bedeutender touristisches Zentrum. Also St. Taufers war sehr, sehr bekannt für große Veranstaltungen und wir standen vor der Herausforderung, wie wir in Zukunft das Ganze bewerkstelligen werden. Großveranstaltungen sind immer sehr, sehr teuer. Das hat auch das Budget des Tourismusvereins sehr, sehr belastet. Und dann waren wir auf der Suche nach einer Möglichkeit, diese Veranstaltungen nicht nur wochenends anzubieten, sondern eben auch auf den ganzen Sommer zu verteilen. Und dann kam mir die Idee dieser Straßenküche, allwöchentlich abends diese Veranstaltung zu inszenieren, um eben einmal die Kosten im Griff zu bekommen und den Besuchern auch unter der Woche eine gute Unterhaltung bieten zu können.
1: Am Anfang gab es klarerweise auch das Problem der Parkplätze und bereits damals hatte man in St. Taufers die Weitsicht, ein Angebot zu schaffen mit den Öffis.
2: Ja, wir haben einfach die Chance genutzt. Wir hatten haben ein sehr, sehr gut funktionierendes Personentransportunternehmen hier vor Ort und um eben den Verkehr zu vermeiden. Parkplätze waren rar, hat man eben dann versucht, die Leute mittels Bus nach St. Taufers einzuladen. Wir haben dann eine Linie eingerichtet, die von Bunneck bis Kasern die Leute zum Fest gebracht hat und eben sie dann wieder sicher nach Hause gebracht hat. Das war schon ein sehr, sehr weitgehender Gedanke heute in Richtung Personennahverkehr, um eben den aufkommenden Verkehr eben möglichst in Grenzen zu halten.
1: Ein Freiluftevent mit traditionellen Gerichten, auch das war damals nicht ganz einfach.
2: Ja, es war eine Rückkehr zu den Wurzeln. Nachdem man eben schon alles ausprobiert hat, waren wir der Überzeugung, dass es sicher nicht schaden wird, um auch unsere hervorragenden Produkte wieder vermehrt unter die Leute zu bringen. Der Hintergedanke war eben auch, die typischen Südtiroler Produkte bei den Gästen vor allem auch zu verankern und so auch unseren Bauern und so weiter eine sichere Einkommensquelle auch zu erschließen, dass sie eben auch von diesem Tourismus profitieren können. Wir haben uns einfach zusammengesetzt und jeder, der teilnahm, hat dann drei Gerichte angeboten, die wurden zusammengefasst und dann natürlich wurde abgesprochen, wer was anbietet und so haben wir wirklich die Möglichkeit den Menschen gegeben, bei jedem Stand andere Gerichte eben zu verkosten.
1: Zum 30-Jährigen gibt es diesmal ein Rezeptbuch mit den Jubiläumsgerichten der Tauferer Straßenküche, sehr zur Freude des Ideengebers

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1: Karin Unterhofer aus der Landesverkehrsmeldezentrale. Auf der Pustertaler Stadtstraße staut es bei Kienz in beiden Fahrtrichtungen wegen Überlastung. Und die Landesstraße Meran-Hafling bleibt zwischen der Neif und Hafling wegen Sicherungsarbeiten nach einem Murenabgang weiterhin gesperrt. Die Umleitung erfolgt über Mülten-Föhrern. Gute Fahrt!
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0: 10.33 Uhr, 3 Minuten nach 10:30 am Montagvormittag. Und ein Wolf könnte schuld sein am Tod von Jungrindern in Antholz. Sie waren auf der Lahneralm in Oberrasen von der ungezäunten Weide ausgebrochen. Der Bauer hat die Feuerwehr und die Bergrettung zu Hilfe gerufen und die Tiere wurden im steilen, unwegsamen Gelände entdeckt. 3 konnten mit einem Hubschrauber in Sicherheit gebracht werden, 2 sind abgestürzt und konnten nur mehr tot geborgen werden. Es könnte sein, dass die Jungrinder von einem Wolf eben die Flucht ergriffen haben. Mehr Informationen, mehr News gibt's wie immer um 10 vor der vollen Stunde hier bei uns auf Radio Holiday.
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3: Freiwillige sind beim Weißen Kreuz willkommen, auch im Sozialdienst. US-Präsident Trump verspottet wieder Ministerpräsidentin Meloni. Das Wetter ist heute wechselhaft mit Sonne, Wolken, Regen und Wind. Ich bin Sabrina Fleischmann, schönen Vormittag.
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3: Das Weiße Kreuz sucht noch Freiwillige für den Sozialdienst. Alle zwischen 29 und 65 Jahren können sich dafür melden. Die Frist läuft noch bis zum 20. Juli. Die Sozialdiener bekommen eine Ausbildung und werden vor allem bei Krankentransporten eingesetzt. Sie begleiten Menschen, die Hilfe brauchen, zu Visiten und Therapien. Der Sozialdienst kann in allen Weißkreuz-Sektionen im ganzen Land geleistet werden und auch in der Verwaltung in Bozen. Gestern musste in Bozen ein Kondominium in der Europaallee evakuiert werden, nachdem mehrere Bewohner über Atembeschwerden geklagt hatten. Einige wurden vor Ort von den Rettungskräften versorgt, einige zur Kontrolle ins Krankenhaus eingeliefert. Sie konnten aber bald wieder entlassen werden. Die Berufsfeuerwehr hat Messungen durchgeführt und die Wohnungen belüftet. Die Ursache ist noch unklar. Es könnte aber sein, dass jemand im Stiegenhaus Pfefferspray versprüht hat. US-Präsident Trump greift erneut Italiens Ministerpräsidentin Giorgia Meloni an. Er hat ein Bild gepostet, das zeigt, wie sie ihn bewundernd ansieht, und die Bildunterschrift lautet: Ein Kontaktverbot ist erforderlich. Bereits in den vergangenen Wochen hatte Trump Meloni mehrfach kritisiert und ihr vorgeworfen, keine Unterstützung im Krieg gegen den Iran geleistet zu haben. Morgen beginnt in der Türkei ein zweitägiger NATO-Gipfel. Im Mittelpunkt steht die weitere Unterstützung für die Ukraine. Russland hat die Ukraine in der Nacht erneut mit Luftangriffen überzogen. Fast im ganzen Land wurde Luftalarm ausgelöst. Auch aus der Hauptstadt Kiew wurden zahlreiche Einschläge und heftige Explosionen gemeldet. Andrei Ballin berichtet.
4: Die Befürchtungen von Wolodymyr Zelensky haben sich bestätigt. Der ukrainische Präsident hatte davor gewarnt, dass Russland vor dem NATO-Gipfel einen schweren Angriff starten werde. Allein in Kiew gibt es mindestens 9 Tote und 46 Verletzte. Im Umland wurden weitere 15 Personen verletzt. Die Zahlen dürften noch steigen, denn einige Wohnhäuser sind zusammengestürzt. Die Rettungskräfte suchen in den Trümmern nach Überlebenden und Opfern.
3: In Südfrankreich beginnt eine neue Hitzewelle und damit spitzt sich auch die Waldbrandgefahr zu. Aus Ortschaften westlich von Perpignan müssen 10.000 Menschen evakuiert werden. Die Feuerwehren kämpfen dort gegen Brände. Über 1.600 Hektar Fläche wurden schon vom Feuer zerstört. Ein Anrainer und ein Feuerwehrmann wurden lebensgefährlich verletzt. Bei der Tour de France sind auf der heutigen Etappe wegen der Waldbrandgefahr auf einigen Abschnitten keine Zuschauer zugelassen. Bei uns werden es heute nur knapp über 30 Grad. Mehr zum Wetter gleich.
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3: Die Sonne hat heute nicht viel zu melden. Vor allem im Norden überwiegen die Wolken und es ist windig. Auch ein paar Regenschauer können heute dabei sein. Die Temperaturen erreichen im Wipptal maximal 24 Grad, im Etschtal werden es noch 31. Aktuell hat es in Salorn 25, Sarntein meldet 23, in Siffin am Ritten sind es 19, in Rittnauen 18 und in Mühlen in Taufers werden 15 Grad gemessen. Morgen am Dienstag gibt es dann mehr Sonne und wieder sommerliche Temperaturen.
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7: Einen schönen Vormittag wünscht Deborah Gärtner aus der Landesverkehrsmeldezentrale. Auf der Pustertaler Staatsstraße in Richtung Brixen zwischen St. Lorenzen und Kienz, Kolonnenverkehr und Stau wegen Überlastung. Die Landesstraße zwischen der Neif und Hafling ist wegen Sicherungsarbeiten nach einem Murenabgang gesperrt. Kommen Sie gut voran.
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12: Willkommen zurück zur zweiten Stunde 10-12 am Montagvormittag. Und wie immer am Montag gibt es bei uns hier die Gesundheitsrubrik Bleib gesund. Heute reden wir mit Dr. Carlo Sacchi über Knie- und Hüftprothesen. Ein interessantes Thema. Bleiben Sie dran. Mein Name ist Alex Daritz. Ich wünsche viel Spaß bis 12.

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1: Künstliche Hüft- und Kniegelenke sind langlebige Implantate aus Titan und Kunststoff, die bei starkem Gelenkverschleiß eingesetzt werden. Sie stellen die Beweglichkeit wieder her, erfordern aber oft eine Anpassung des Lebensstils. Unser Thema heute in Bleib gesund, künstliche Knie und künstliche Hüfte. Gesprächspartner ist der Facharzt für Orthopädie Dr. Carlo Sacchi von Orthosacchi in Bruneck und MedCenter in Sexton.
2: Schönen guten Vormittag, danke für die Einladung, über so ein Thema sprechen zu dürfen. Es ist wirklich nicht immer einfach, einen Zeitpunkt zu finden, wo man vielleicht bei einer Arthrose sich entscheiden muss, ob man dies konservativ, das heißt ohne Operation, oder mit einer Operation behandeln muss. Grundsätzlich, wenn ein Gelenk etwas abgenutzt ist, unterscheiden wir verschiedene Schweregrade von 1 bis 4. 4 heißt, dass es eigentlich kein Knorpel mehr da ist und die Arthrose weit fortgeschritten ist. Da gibt es dann meistens keine Frage. Da hilft nur mehr die Operation. Aber bei den Zuständen von eben voller Gesundheit bis zur kompletten Abnutzung sind viele verschiedene Abstufungen und viele verschiedene Symptome von Patienten. Und das ist das Wichtigste, dass es dem Patienten gut geht und dass er eine gute Lebensqualität hat.
1: Ist die Arthrose der Hauptgrund für eine Hüftprothese oder eine Knieprothese?
2: Die Arthrose, also die Abnutzung von Gelenk, ist der Hauptgrund für das Einsetzen von einer Hüft- oder Knieprothese. Das stimmt ganz genau. Natürlich, das Gelenk nutzt sich nicht auf einmal komplett ab. Es gibt verschiedene Stadien und vor allem in den Anfangsstadien kann man von der konservativen, also nicht operative Therapie profitieren und die Lebensqualität wesentlich verbessern.
1: Also bei der Knieprothese ist auch hauptsächlich die Arthrose der Auslöser, um eben eine Prothese einsetzen zu müssen und nicht etwa ein Unfall oder sonst irgendetwas?
2: Bei einem Unfall wird meistens versucht, das Knie erhalten zu arbeiten. Das heißt, man versucht mit einer Operation, Schrauben und Platten, das Knie wieder so herzurichten, dass es eigentlich funktioniert. Natürlich kann durch einen schweren Unfall zu einer frühzeitigen sogenannte posttraumatische Arthrose kommen. Das heißt, das Kniegelenk war so verletzt, dass es nicht möglich war, eine perfekte Arbeit zu leisten. Und dadurch entstehen kleine Stufen bzw. kleine Knorpelanteile sind durch die Verletzung abgestorben und das verursacht dann eine frühzeitige Abnutzung von Gelenk. Also die Arthrose kann viele verschiedene Ursachen haben. Es kann eine Arthrose durch Alter, Abnutzung und genetische Faktoren, also eine familiäre Prädisposition. Es gibt ja Familien, die alle unter Arthrose leiden, andere Familien haben weniger Arthrose. Es kann durch falsche Benutzung von Kniegelenk, das heißt vor allem durch Strapazen, Extremsport und so weiter, zu einer frühzeitigen Abnutzung kommen oder auch durch ein Trauma. Wenn das Knie komplett abgenutzt ist, ist eigentlich die einzige Lösung, das Kniegelenk zu ersetzen mit einer Prothese.
1: Viele Patienten möchten die Prothese vermeiden. Ist das sinnvoll?
2: Also es ist natürlich sinnvoll, eine Prothese, wenn es geht, zu vermeiden. Aber wie gesagt, das Wichtigste ist eine gute Lebensqualität von Patienten. Der richtige Zeitpunkt, eine Prothese einzusetzen, ist da, wo man praktisch mit der konservativen Therapie meistens entweder Tabletten zum Knorpelaufbau oder Spritzen in das Gelenk, um den Knorpel zu unterstützen bzw. aufzubauen, nicht mehr nutzen und der Patient kann sein Leben nicht mehr so führen, wie er möchte oder er hat Dauerschmerzen.
1: Woran erkenne ich persönlich, dass der richtige Zeitpunkt gekommen ist?
2: Der richtige Zeitpunkt ist gekommen, wenn die konservative Therapie scheitert und ich zum Beispiel immer Schmerzen habe, immer wieder Schmerztabletten nehmen muss, in meinen Tätigkeiten eingeschränkt bin. Es kommt dann gerne zu einer sozialen Abgrenzung. Ich kann nicht mehr mit meinen Freunden wandern gehen oder dies und jenes unternehmen, weil ich einfach Schmerzen habe. Dann ist es besser zu operieren.
1: Patienten haben oft Angst vor einer Prothese. Ist das gerechtfertigt?
2: Natürlich ist das Ersetzen von einem Gelenk nicht eine kleine Operation, aber die Resultate sind heutzutage sehr gut. Deswegen, wenn man das braucht, ist es absolut sinnvoll, das auch durchzuführen. Viele Patienten sagen mir, hätte ich das nicht früher getan, und die Patientenzufriedenheit ist wirklich sehr hoch.
1: Wie lange hält heutzutage so ein künstliches Gelenk?
2: Das ist nicht eine leicht zu beantwortende Frage. Ein Hüftgelenk hält heutzutage sehr lange durch neue Technologien in den Laufflächen und im Einsetzen bzw. in der Knochenverankerung kann man sagen, dass ein Hüftgelenk 20 bis 30 Jahre halten kann. Dagegen beim Kniegelenk ist man etwas vorsichtiger, da sind die Laufflächen noch nicht so möglich wie bei der Hüftprothese, trotz sehr, sehr vielen Versuchen. Wird sich natürlich auch weiterentwickelt, aber 15, 20 Jahre hält eine Hüftprothese auch.
1: Was ist Ihr Rat an Betroffene, die heute an Knie- oder Hüftschmerzen leiden?
2: Das Wichtigste ist eigentlich, zum Arzt zu gehen, und der Arzt wird sich kümmern, die richtige Diagnose zu stellen, beziehungsweise die entsprechenden Untersuchungen. Es muss ja nicht unbedingt sein, dass es ausschließlich die Arthrose ein Grund der Schmerzen ist, sondern der Arzt muss sich durch Diagnostik versichern, dass eben wirklich die Arthrose der Grund ist. Das kann man mit einem Röntgenbild oder gegebenenfalls mit der Magnetresonanz nach der sorgfältigen Untersuchung feststellen. Und dann, wenn das die Arthrose wirklich der Fall ist, kann man die Stadieneinteilung und je nach Stadien- und Beschwerdebild vom Patienten mit ihm die Therapie besprechen.
1: Das war Bleib gesund für heute. Sie finden auch diese Ausgabe natürlich wieder in unserer Mediathek zum Nachhören. Ich bin Alex Daritz und wir hören uns nächste Woche wieder. Bis dahin, bleiben Sie gesund.
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0: 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Eine Lebensmittelallergie ist nicht nur eine Laune, sondern kann gefährlich werden. Das zeigt der Fall des italienischen Fecht-Olympiasiegers Aldo Montano. Er hat bei einem Restaurantbesuch in Rom einen allergischen Schock erlitten. Und jetzt gibt es die Forderung nach besserer Vorsorge. Wilhelm Schatzer?
1: Ja, und zwar fordert die italienische Gesellschaft für Allergologie, dass überall Notfall-Adrenalinspritzen bereitstehen sollten. In öffentlichen Räumen, Schulen und Restaurants. Wir fragen im Südtirol-Journal Mittagsmagazin nach, ob das sinnvoll und überhaupt machbar wäre. Wir sprechen darüber mit einem Hüttenwirt und einem Facharzt für Allergien.
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0: Sie verlieren aktuell im Abschnitt Kienz Schaps 15 Minuten wegen Überlastung. Im Abschnitt St. Lorenzen-Kienz sind es 20 Minuten Zeitverlust. Im Abschnitt St. Lorenzen-Percha 10 Minuten wegen Überlastung. So schaut es auf der Pustetaler Staatsstraße aus. Auf der Gampenbassstraße im Abschnitt Charms St. Georg verlieren sie ebenso Zeit, und zwar eine Viertelstunde.
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1: Mit den besten Hits Richtung Mittagspause. Gleich gibt's hier bei uns das Südtirol-Journal Mittagsmagazin. Das heißt, ich darf mich verabschieden, wünsche Ihnen natürlich Mahlzeit, guten Appetit, schönen Tag noch. Mein Name Alex Daritz, wir hören uns morgen wieder, wenn Sie mögen.

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3: Guten Tag, ich bin Wilhelm Schatzer. Lebensmittelallergien können sehr gefährlich sein. Braucht's deshalb überall Notfall-Adrenalinspritzen. Rote Karte aufgehoben, mischt sich Trump in die Fußball-WM ein. An immer mehr öffentlichen Orten hängen Defibrillatoren. Bei Herzstillstand können sie Leben retten. Und jetzt gibt es die Forderung, dass auch Adrenalinspritzen überall sofort zur Verfügung stehen müssten. Sie helfen bei einem allergischen Schock. Die Forderung geht auf den Fall des italienischen Fecht-Olympiasiegers Aldo Morano zurück. Er ist auf das Milchprotein Casein allergisch und hat bei einem Restaurantbesuch in Rom einen Schock erlitten und landete im Krankenhaus auf der Intensivstation. Die italienische Gesellschaft für Allergologie fordert nun eine bessere Vorsorge. In öffentlichen Räumen, Schulen und Restaurants sollten verpflichtend Notfall-Adrenalinspritzen bereitstehen.

0: Lebensmittelallergien sein oder bei anderen Formen von allergischen starken Reaktionen.
1: Aber wenn jetzt in jedem Restaurant eine solche Adrenalinspritze bereitsteht, wer verabreicht sie im Notfall? Stefan Paratoner ist der Chef der privaten Schutzhüttenbetreiber. Er sagt:
2: Ich glaube, sich von Hütten wird dann relativ schwierig auch zu erkennen, hat er das Problem oder hat er ein anderes Problem, wenn der Mensch womöglich schon bewusstlos ist und sich nicht mehr äußern kann zu seinen Allergien oder zu seinen Problemen, da eine Spritze zu setzen, ich weiß nicht, wie mich da drüber aussagt.
1: Natürlich bräuchte es eine Schulung, sagt der Allergologe Andreas Masseiler. Aber grundsätzlich sieht er die Anwendung der Spritze nicht schwierig.
0: Ich denke, in den meisten Fällen wird der Betroffene Bescheid wissen, dass er eine Allergie hat und vielleicht bei den ersten Symptomen entsprechendes jemanden darüber Bescheid sagen kann.
1: Die Spritze machen ist dann einfach. Sie muss einfach am Muskel aufgesetzt und abgedrückt werden. Übrigens haben einige Menschen ein solches Adrenalin-Notfallset auch selbst zu Hause, zum Beispiel wenn jemand weiß, dass er auf Bienenstiche allergisch ist. Und auch Menschen mit einer schweren Lebensmittelallergie haben manchmal die Adrenalinspritze dabei. Denn auch wenn in Restaurants auf der Speisekarte alle Inhaltsstoffe genau angegeben sind, ist es fast unmöglich, kleine Verunreinigungen zu vermeiden. Wenn man bei einem Fußballspiel eine rote Karte bekommt, dann bedeutet das Sperre für das nächste Spiel. Auch bei der WM ist das so. Eigentlich. Jetzt hat der Weltverband FIFA nämlich die Sperre eines amerikanischen Spielers nachträglich zurückgenommen. Florian Scheringer, Anlass war offenbar ein Anruf von US-Präsident Trump, höchstpersönlich bei FIFA-Präsident Infantino.
3: Trump hat sich zwar bisher aus der Fußball-WM weitgehend rausgehalten, er war noch bei keinem Spiel dabei und hat auch kaum etwas zum Turnier gesagt. Aber jetzt, wo der beste amerikanische Stürmer nach einem brutalen Foul gegen Bosnien vom Platz geflogen ist, greift Trump ein. Das sei eine Ungerechtigkeit und es sei gut, dass die FIFA die Sperre aufgehoben hat, sagt Trump. Ganz anders sehen es Fußballexperten weltweit. Für den Präsidenten des Südtiroler Fußballverbands, Klaus Schuster, ist die Entscheidung ein Skandal.
4: Für mich ist das vollkommen unverständlich, weil bei uns wird jeder Amateur, der ausgeschlossen wird von bei einem Spiel, automatisch für den nächsten Spieltag gesperrt. Und auf diesem Niveau, so ein Vorfall, das ist wirklich zum Weinen.
3: Der nächste Gegner der US-Mannschaft, Belgien, will gegen die Entscheidung vorgehen. Haben Sie damit Erfolg, Schuster?
4: Ja, ich hoffe es, aber ich glaube nicht, dass die jetzt noch einen Rückzieher machen werden. Nicht auf alle Fälle. Das ist natürlich ein äußerst wichtiger Spieler für die Amerikaner. Das wäre dasselbe, wie wenn bei Norwegen Holland gesperrt würde. Deswegen haben die Amerikaner natürlich auch alles daran gesetzt, dass es nicht zu dieser Sperre kommt. Aber das Ganze hat natürlich einen sehr unguten Beigeschmack. Das ganze Spiel wird ein bisschen eine Farce.
3: Dass die FIFA jetzt offenbar wirklich dem Druck der Politik nachgegeben hat, sei unbegreiflich, sagt Klaus Schuster. Über das schwierige Verhältnis zwischen Politik und Sport habe ich mit Harald Stauder gesprochen. Er ist Landtagsabgeordneter und selbst begeisterter Sportler. Er sagt, dass Trump jetzt eingreift, sei kein Wunder.
5: Es gab seit jeher immer wieder Situationen, wo es eine enge Verbindung zwischen Sport und Politik gab. Natürlich eher in Staaten, die wir heute als autoritär bezeichnen. Dass es heute wieder Einflussnahme gibt und in so einer offenen Form, ist äußerst bedauerlich.
3: Bekanntestes Beispiel für politische Einflussnahme im Sport sind die Olympischen Spiele 1936, die Nazis für ihre Propaganda genutzt haben. Ganz so krass ist es dieses Mal mit Trump natürlich nicht. Aber auch heute versuchen Politiker noch, Sportereignissen ihren Stempel aufzudrücken, sagt Stauder.
5: Es hat sich immer wieder gezeigt, dass sich die Politiker gerne mit Sportlern schmücken. Politik und Sport sind nicht zu trennen. Das müssen wir einfach zugeben. Aber wenn die Einflussnahme so groß ist wie jetzt, dann wird es sehr, sehr unangenehm. Und dann darf es uns nicht wundern, dass die Menschen sich zum Teil abwenden.
3: Schon vor Monaten hatte sich Trumps Einfluss abgezeichnet, als er den umstrittenen FIFA-Friedenspreis bekommen hat. Er und FIFA-Chef Infantino gelten als gute Freunde. Und ein paar Gefälligkeiten gehören zu dieser Freundschaft offenbar dazu.
1: Heute Abend spielen die USA dann gegen Belgien. Der eigentlich gesperrte US-Stürmer wird aller Voraussicht nach in der Startelf stehen.
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1: 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Hilfe für Wildtiere ist gut gemeint, aber nicht immer sinnvoll. Deshalb starten Land, Forst und Jagdverband jetzt eine Informationskampagne. Sabrina Fleischmann mit den Kurznachrichten.
2: Nur wenn ein Wildtier verletzt oder krank ist, sollte man ein Pflegezentrum oder die Notrufnummer 112 kontaktieren. Wer hingegen ein gesundes Rehkitz, junge Hasen oder Rotwildkälber findet, sollte sie nicht berühren und in Ruhe lassen. Denn meistens ist die Mutter nicht weit. Sie kommt nach einiger Zeit zum Säugen zurück. Wenn Menschen in der Nähe sind, wird sie aber abgeschreckt. Und Vogeljunge sollten einfach zurück ins Nest oder auf einen Ast gesetzt werden. Die Tipps zum richtigen Verhalten sind jetzt in einem Info-Heft zusammengefasst worden. Stopp für den Durchzugsverkehr heißt es ab heute in Glurns. Bis Ende August dürfen nur Bewohner, Hotelgäste, landwirtschaftliche Fahrzeuge, Linienbusse, Lieferanten und Einsatzfahrzeuge in die Stadt hineinfahren. Die Sperre für den Durchzugsverkehr soll mehr Lebensqualität und Sicherheit und weniger Lärm und Schadstoffe bringen. Die Nachbargemeinden Prat und Malz rechnen allerdings mit mehr Verkehr und haben mit der Glurnser Sperre keine Freude. Das Weiße Kreuz sucht noch Freiwillige für den Sozialdienst. Alle zwischen 29 und 65 Jahren können sich dafür melden. Die Frist läuft noch bis zum 20. Juli. Die Sozialdiener bekommen eine Ausbildung und werden vor allem bei Krankentransporten eingesetzt. Der Sozialdienst kann in allen Weißkreuz-Sektionen im ganzen Land geleistet werden. Die Karabiniere haben nach Kontrollen drei mutmaßliche Drogenhändler angezeigt. In Sandin-Taufers wurde ein junger Mann mit insgesamt 40 Gramm Kokain und Haschisch ertappt. In St. Lorenzen wurden in der Unterkunft eines Arbeiters mehr als 60 Gramm Haschisch gefunden und in Enneberg im Gardatal wurden bei einem 20-Jährigen knapp 60 Gramm Haschisch und ein Messer sichergestellt. Er wurde auch wegen illegalen Waffenbesitzes angezeigt. US-Präsident Trump greift erneut Italiens Ministerpräsidentin Meloni an. Er hat in den sozialen Medien ein Bild gepostet, das zeigt, wie sie ihn bewundernd anschaut. Und die Bildunterschrift lautet, ein Kontaktverbot ist erforderlich. Zuvor hatte Trump schon behauptet, Meloni habe beim G7-Gipfel in Frankreich um ein Foto mit ihm gebettelt. In Südfrankreich beginnt eine neue Hitzewelle und damit spitzt sich auch die Waldbrandgefahr zu. Westlich von Perpignan müssen 10.000 Menschen evakuiert werden. Über 1.600 Hektar wurden bereits vom Feuer zerstört. Ein Anrainer und ein Feuerwehrmann wurden lebensgefährlich verletzt. Und bei der Tour de France sind auf der heutigen Etappe wegen der Waldbrandgefahr auf einigen Abschnitten keine Zuschauer zugelassen.
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2: Der europäische Flugzeugbauer Airbus hat sich ehrgeizige Ziele gesetzt. Heuer sollen 900 Verkehrsmaschinen ausgeliefert werden. Das wäre ein Plus von 10%. Allein im Juni hat der Konzern schon knapp 90 Flugzeuge an die Kunden übergeben. Wir schauen noch auf die Börsen in Europa. DAX in Frankfurt und MIP-Index in Mailand sind leicht im Plus.
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4: 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Diese Zahlen nennt die Präsidentin des Landesbeirates für Kommunikation, Judith Gögele. Bei Online-Kommentaren sinkt bei vielen die Hemmschwelle.
5: Menschen vergessen einfach, dass ein Kommentar im Netz immer auch ein Gegenüber trifft. Und dieses Gegenüber ist ein Mensch, der Familie hat, der Verantwortung hat, Gefühle hat. 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
4: 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Auch weil sie einfach sehr viel im Netz und auf sozialen Medien unterwegs sind. Auch Frauen werden häufig Opfer von Hassbotschaften.
5: Weil bei ihnen nicht nur die Hasskommentare dazukommen, sondern sehr oft auch dann sexualisierte Kommentare, Kommentare zum Aussehen, die eigentlich sehr treffen und die Frauen auch stumm machen. Weil die Frage ist, wenn ich riskieren muss, dass ich eine Hasswelle auslöse, nehme ich dann an der politischen Diskussion noch teil.
4: Und das ist schade, sagt Gögele. Denn kontrovers diskutieren und kritisieren ist wichtig für eine Demokratie und für uns alle. Aber was ist noch Meinungsfreiheit und wo fängt Beleidigung an?
5: Ein wesentliches Instrument ist einfach, sich die Frage zu stellen, würde ich diesen Kommentar jetzt auch so, wie ich ihn schreibe, meinem Gegenüber sagen, wenn mir das Gegenüber sitzt. Das heißt, würde ich dann wirklich sagen, deine Frau gehörte, weiß ich, was zu tun oder du gehörst es an die Mauer. Würde ich das wirklich so sagen, wenn ich das Gesicht der Person sehe?
4: 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Denn auch das Internet ist kein rechtsfreier Raum.
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6: Etwas Sonne und viele Wolken haben wir heute. Am Nachmittag kann es stellenweise auch mal regnen. Die Temperaturen steigen auf 24 bis 31 Grad. Lukas Rastner vom Landeswetterdienst, wie geht es morgen und in den nächsten Tagen weiter?
7: Morgen scheint die Sonne in der Früh von einem teilweise wolkenlosen Himmel. Danach ziehen Schleierwolken auf, die stören aber kaum. Es wird hochsommerlich mit 28 Grad im Wipptal und bis zu 33 Grad in Bozen. Der Mittwoch bringt ganz ähnliches Wetter, viel Sonnenschein mit hohen Schleierwolken. Im Ahrntal kann man am Nachmittag auch ein paar Regentropfen nicht ausschließen. Sonne pur gibt es am Donnerstag, am Freitag und Samstag muss man nachmittags wieder mit ein paar Gewittern rechnen.
6: Das war das Südtirol-Journal Mittagsmagazin vom Montag. Ich bin Wilhelm Schatzer, ich wünsche Ihnen einen schönen Nachmittag.
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8: Aus der Landesverkehrsmeldezentrale begrüßt Sie Karin Unterhofer. Auf der Bustertaler Stadtstraße nicht um Brixen zwischen St. Lorenzen und Kienz und zwischen Findl und Schaps und in der Gegenrichtung in Richtung Innichen zwischen Bruneck und Bercher Kolonnenverkehr und Stau wegen Überlastung. Die Landesstraße Meran-Hafling bleibt zwischen der Neif und Hafling wegen Sicherungsarbeiten nach einem Murenabgang weiterhin gesperrt. Die Umleitung erfolgt über Mölten, Föhran. Gute Fahrt!
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2: 10 vor 1.
3: Frau bei Unfall in Klausen schwer verletzt. Waldbrände in Frankreich breiten sich immer weiter aus. Und es ist herrlich sonnig mit ein paar Wolken. Ich bin Gunde Bichler. Grüß Gott.
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3: Ein schwerer Verkehrsunfall hat sich am Vormittag in Klausen ereignet. Beim Schwimmbad ist eine Frau auf dem Zebrastreifen von einem Auto angefahren und schwer verletzt worden. Retter des Weißen Kreuzes waren sofort am Unfallort und haben die Frau erst versorgt. Sie ist anschließend vom Roten Kreuz ins Krankenhaus Brixen eingeliefert worden. Die Karabiniere ermitteln zum Unfallhergang. Hilfe für Wildtiere ist gut gemeint, aber nicht immer sinnvoll. Deshalb starten Land-, Forst- und Jagdverband jetzt eine Infokampagne. Nur wenn ein Wildtier verletzt oder krank ist, sollte man ein Pflegezentrum oder die Notrufnummer 112 kontaktieren. Das gilt auch bei Wildunfällen. Wer hingegen ein gesundes Rehkitz, junge Hasen oder Rotwildkälber findet, sollte sie nicht berühren und in Ruhe lassen. Meistens ist die Mutter nämlich nicht weit und kommt nach einiger Zeit zum Säugen zurück. Wenn Menschen in der Nähe sind, wird sie aber abgeschreckt. Die Carabinieri haben nach Kontrollen 3 mutmaßliche Drogenhändler angezeigt. In Sant'Intaufos wurde ein junger Mann mit insgesamt 40 Gramm Kokain und Haschisch ertappt. In St. Lorenzen wurde in der Unterkunft eines 53-jährigen Arbeiters mehr als 60 Gramm Haschisch gefunden. Und in Enneberg im Gardertal wurden bei einem 20-jährigen knapp 60 Gramm Haschisch und ein Messer sichergestellt. Er wurde angezeigt. Eine neue Hitzewelle trifft Frankreich und damit steigt auch die Waldbrandgefahr. Im Süden wütet schon ein großer Brand, der ist noch nicht unter Kontrolle. Ein Anrainer und ein Feuerwehrmann wurden lebensgefährlich verletzt. Rund 10.000 Menschen müssen evakuiert werden, das berichtet Michael Ebers.
4: In dem betroffenen Gebirgsmassiv westlich von Perpignan hat das Feuer sich bereits durch 4.600 Hektar Fläche gefressen und die Feuerwehrleute sind in dem schwer zugänglichen Gelände weiter im Einsatz. Der ausufernde Brand führte auch zu einer Anpassung der dritten Etappe der Tour de France, die heute durch die betroffene Region führt. Auch an anderen Orten in Frankreich brachen Brände aus. Der staatliche Wetterdienst warnte für Dutzende Departements vor einer hohen Brandgefahr.
3: In der Demokratischen Republik Kongo breitet sich Ebola immer weiter aus. Mittlerweile sind schon mehr als 500 Menschen gestorben und mehr als 600 Patienten werden momentan in Kliniken und Isolationszentren behandelt. 250 gelten als genesen. Sorgen bereitet den Gesundheitsbehörden, dass positiv Getestete wiederholt aus den Isolierzentren fliehen. Für diesen Ebola-Erreger gibt es noch keinen Impfstoff. Allerdings seit kurzem werden 2 Therapien getestet.
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3: Mit einer freundlichen Mischung aus Sonne und Wolken geht's durch den Montag. Über Südtirol halten sich einige Wolken, die Sonne kann sich trotzdem gut behaupten. Und sie hat aufgewärmt. Jetzt zum Mittag messen wir 29 Grad in Gargazon, 27 in Klausen, 23 in Laas, 20 Grad in Prax und 19 in Flersch. Bis zu 31 Grad werden es heute noch. Gegen Abend verziehen sich die Wolken wieder. Morgen Dienstag geht es weiter mit viel Sonnenschein, einigen hohen Wolkenfeldern untertags und hochsommerlichen 28 bis 33 Grad.
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5: Hier ist die Landesverkehrsmeldezentrale mit Deborah Gardner. Guten Tag. Auf der Pustertaler Staatsstraße in Richtung Brixen zwischen Oberfintel und Schaps abschnittsweise Stau wegen Überlastung. Die Landesstraße zwischen der Neif und Hafling ist wegen Sicherungsarbeiten nach einem Mohrenabgang gesperrt. Kommen Sie gut voran.
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1: Zu Beginn ein Stellengesuch. Eine Frau mit Erfahrung mit Wäsche sucht eine Arbeit in einem Hotel- oder Pensionsbetrieb für 3 Stunden vormittags in der Umgebung von Bruneck. Bei Interesse einfach melden. Die Telefonnummer finden Sie bei uns auf der Homepage unter www.radioholiday.it. Die Stellenangebote. Lebensmittelgroßhandel Seppi Gebhardt in Schaps sucht Magazinmitarbeiter in Nachtschicht für den Standort Schaps. Du möchtest in einem Südtirol-weit tätigen Großbetrieb mit fixen Arbeitszeiten und gutem Verdienst arbeiten und hast Lust, dich in einem tollen Team zu verwirklichen? Dann melde dich unter info@seppi-gebhardt.com. Der Supertipp Interspar in St. Lorenzen sucht motivierte Kassiererinnen und Kassierer für eine Festanstellung oder als Sommerjob für 2 bis 3 Monate für volljährige Studentinnen und Studenten. Geboten werden eine Anstellung laut Kollektivvertrag, 14 Monatsgehälter sowie ein Einstiegsbruttogehalt von 1785 Euro bei Vollzeit. Du hast Freude am Einzelhandel, verfügst über gute Deutsch- und oder Italienischkenntnisse und arbeitest gerne mit Menschen. Erfahrung ist von Vorteil, aber keine Voraussetzung. Bewirb dich jetzt unter job.bz.despar.it. Die Firma REMAG in Welsberg ist ein international agierendes Unternehmen in der metallverarbeitenden Industrie. Zur Erweiterung des Teams werden ab sofort Mitarbeiter für die Produktion gesucht. Sie profitieren von vorteilhaften Schichtmodellen, einer betriebsinternen Mensa, guten Verdienstmöglichkeiten und weiteren Benefits. Ihre Bewerbung richten Sie bitte an jobs@rema-online.it. Die Firma Fliesenbau GmbH aus Mühlen in Taufer sucht zur Verstärkung des Teams einen Bauleiter, Bauleiterin im Bereich Fliesenverlegung. Auch Quereinsteiger sind willkommen. Wichtig ist vor allem praktische Erfahrung auf Baustellen sowie Organisationstalent und Freude an der Arbeit im Team. Der Arbeitsbeginn kann jederzeit erfolgen. Die Mailadresse info@fliesenbau.it. Die Firma Heidacher sucht für ihren Getränkehandel in Sand in Taufers dringend eine Aushilfe für die Sommermonate, ob im Lager oder bei der Getränkeauslieferung. Nähere Infos telefonisch oder schreiben Sie an info@heidacher.com.
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1: Du arbeitest gerne mit Menschen, bist organisiert und suchst eine abwechslungsreiche Vollzeitstelle, dann werde Teil des Teams des Tourismusvereins Niederdorf. Gesucht wird eine Mitarbeiterin oder ein Mitarbeiter für Front Office und Verwaltung. Dich erwarten spannende Aufgaben in der Gästebetreuung, Organisation, Social Media und Verwaltung in einem angenehmen Arbeitsumfeld mit zahlreichen Weiterbildungsmöglichkeiten. Die Entlohnung erfolgt laut Kollektivvertrag auf der vierten Lohnstufe inklusive 14 Monatsgehältern. Bewirb dich jetzt per E-Mail bis zum 15. Juli an direktion@niederdorf.it. Optik Rapid sucht dich. 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Dann bewirb dich jetzt unter job@innerhofer.it. 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Geboten wird eine abwechslungsreiche Arbeit, sehr gute leistungsgerechte Entlohnung. Für weitere Infos info@weidlanermetallbau.it. Die Lana Franz GmbH in St. Lorenzen sucht zum sofortigen Eintritt eine Bürokraft für allgemeine Büroarbeiten. Du arbeitest genau, bist zuverlässig und kennst dich mit Computern aus? Dann bewirb dich unter info@lana.it. Auto Alta Badia sucht einen Tankstellenmitarbeiter, Mitarbeiterin für die Tankstelle in St. Martin in Thurn. Rufen Sie an oder schreiben Sie an wendite@autoaltabadia.it.
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2: 10 vor 2.
3: Fußball-WM. Entscheidung der FIFA sorgt für Kopfzerbrechen. Neues Archiv. Daten zur Option jetzt digital einsehbar. Und es ist recht sonnig und warm. Ich bin Gunde Bichler. Grüß Gott.
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3: Bei der Fußball-WM gibt es heftige Diskussionen, nachdem der Weltverband FIFA die Sperre eines US-Spielers nachträglich aufgehoben hat. Offenbar hatte US-Präsident Trump FIFA-Chef Infantino angerufen und ihn darum gebeten. Für den Präsidenten des Südtiroler Fußballverbands Klaus Schuster ist diese mutmaßliche politische Einflussnahme ein Skandal.
4: Für mich ist das vollkommen unverständlich, weil bei uns wird jeder Amateur, der ausgeschlossen wird bei einem Spiel, automatisch für den nächsten Spieltag gesperrt. Und auf diesem Niveau so ein Vorfall, das ist wirklich zum Weinen.
3: Heute Abend spielen die USA gegen Belgien im Achtelfinale. Die Belgier haben zwar Einspruch gegen die aufgehobene Sperre eingelegt. Aller Voraussicht nach wird der betroffene Spieler aber heute in der amerikanischen Startelf stehen. Wer hat 1939 optiert sich also fürs Auswandern nach Deutschland entschieden? Wer sich bisher dafür interessierte, musste ins Tiroler Landesarchiv oder ins Bozner Staatsarchiv, um Einblick zu bekommen. Jetzt haben die Universitäten Bozen und Innsbruck 150.000 Akten dazu digitalisiert. Die Daten sind auf einer neuen Webseite der Uni Innsbruck abrufbar und damit zugänglich für alle. Dort scheinen Akten auf von 120.000 Südtirolern, die damals die deutsche Staatsbürgerschaft beantragt haben. Und weitere 30.000 Akten betreffen die Anträge auf Rückoption von Südtirolern, die wirklich ausgewandert sind und nach dem Krieg wieder in die Heimat zurückkehren wollten. Ein schwerer Verkehrsunfall hat sich am Vormittag in Klausen ereignet. Beim Schwimmbad ist eine Frau auf dem Zebrastreifen von einem Auto angefahren und schwer verletzt worden. Retter des Weißen Kreuzes waren sofort am Unfallort und haben die Frau erst versorgt. Sie ist anschließend vom Roten Kreuz ins Krankenhaus Brixen eingeliefert worden. Die Carabinieri ermitteln zum Unfallhergang. Hilfe für Wildtiere ist zwar gut gemeint, aber nicht immer sinnvoll. Deshalb starten Land-, Forst- und Jagdverband jetzt eine Infokampagne. Nur wenn ein Wildtier verletzt oder krank ist, sollte man ein Pflegezentrum anrufen oder die Notrufnummer 112. Das gilt auch bei Wildunfällen. Wer hingegen ein gesundes Rehkitz, junge Hasen oder Rotwildkälber findet, sollte sie nicht berühren und in Ruhe lassen. Meistens ist die Mutter nämlich nicht weit und kommt nach einiger Zeit zum Säugen zurück. Wenn Menschen in der Nähe sind, wird sie abgeschreckt. Und Sonne und Wolken wechseln sich ab, es ist warm geworden. Gleich hören Sie mehr zu den Temperaturen.
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3: Eine freundliche Mischung aus Sonne und Wolken haben wir heute. Wolken verdecken die Sonne immer wieder. Sie hat trotzdem aufgewärmt. 18 Grad messen wir momentan in Corvara, 24 in Jenisin und Sterzing, 29 in Algund und 20 Grad in Toblach. Einzelne kurze Regenschauer können heute auch noch dabei sein. Dazu weht der Nordföhn. Morgen Dienstag geht es weiter mit viel Sonnenschein und ein paar Wolkenfeldern untertags, die zwischendurch dichter sein können. Und es bleibt hochsommerlich bei 28 bis 33 Grad.
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8: Guten Nachmittag aus der Landesverkehrsmeldezentrale. Es begrüßt Sie Karin Unterhofer. Auf der Brenner Autobahn in Fahrtrichtung Süden vor der Mautstelle Sterzing gibt es Kolonnenverkehr wegen Überlastung. Die Landesstraße Meran-Hafling bleibt zwischen Neif und Hafling wegen Sicherungsarbeiten nach einem Murenabgang weiterhin gesperrt. Die Umleitung erfolgt über Mölten-Föhran. Allen, die unterwegs sind, gute Fahrt.
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2: Fußball-WM. Kein Verständnis für Entscheidung der FIFA. Drogenhandel. Schlag der Finanzpolizei in Urlaubsorten. Und Sonne und Wolken wechseln sich ab. Ich bin Gunde Bichler. Schönen Montagnachmittag.
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2: Eine Entscheidung des Fußballweltverbands FIFA sorgt für heftige Diskussionen. Ein US-Spieler ist bei der WM nach einem schweren Foul vom Platz geflogen und wurde für ein Spiel gesperrt. Jetzt hat die FIFA die Sperre aber wieder zurückgenommen. Der Spieler darf heute Nacht gegen Belgien also spielen. US-Präsident Trump soll bei der FIFA persönlich darum gebeten haben. So eine politische Einflussnahme auf den Sport sei nichts Neues, sagt Harald Stauder, Landtagsabgeordneter und selbst begeisterter Sportler.
3: Es hat sich immer wieder gezeigt, dass sich die Politiker gerne mit Sportlern schmücken. Politik und Sport sind nicht zu trennen. Das müssen wir einfach zugeben. Aber wenn die Einflussnahme so groß ist wie jetzt, dann wird es sehr, sehr unangenehm. Und dann darf es uns nicht wundern, dass die Menschen sich zum Teil abwenden.
2: Anstoß beim Achtelfinalspiel zwischen den USA und Belgien ist in der Nacht auf morgen um 2 Uhr unserer Zeit. Wer hat 1939 optiert, sich also fürs Auswandern nach Deutschland entschieden? Wer sich bisher dafür interessiert hat, musste ins Tiroler Landesarchiv oder ins Bozner Staatsarchiv, um Einblick zu bekommen. Jetzt haben die Universitäten Bozen und Innsbruck 150.000 Akten dazu digitalisiert. Die Daten sind auf einer neuen Webseite der Uni Innsbruck abrufbar und damit zugänglich für alle. Dort scheinen Akten auf von 120.000 Südtirolern, die damals die deutsche Staatsbürgerschaft beantragt haben. Und weitere 30.000 Akten betreffen die Anträge auf Rückoption von Südtirolern, die wirklich ausgewandert sind und nach dem Krieg wieder in die Heimat zurückkehren wollten. Die Finanzpolizei hat einen Drogenhändlerring ausgehoben. Sie hat 16 Verdächtige festgenommen und ermittelt gegen 20 weitere. Die Bande war in der Lombardei, Ligurien und der Toskana aktiv. Sie soll im Sommer unter anderem Badeorte an der Adria mit Rauschgift versorgt haben. Die Drogen sollen vor Diskotheken, Bars, Strandbädern und Hotels verkauft worden sein. Das Rauschgift wurde über die Balkanroute nach Italien geschmuggelt und in Wohnungen und Garagen gebunkert, die auf Strohmenger angemeldet waren. In Albanien weiten sich die Proteste aus gegen ein Luxusferienresort in einem Naturschutzgebiet. An dem Bauprojekt sind die Tochter und der Schwiegersohn von US-Präsident Trump beteiligt, gemeinsam mit Investoren aus Katar. Zehntausende Menschen sind am Wochenende in Albanien auf die Straßen gegangen und haben protestiert. Und mittlerweile gibt es auch in Bozen Proteste gegen das Projekt. Am Azeni-Platz haben sich mehrere Dutzend Albaner versammelt. Und immer wieder verdecken Wolken die Sonne, trotzdem ist es warm geworden. Gleich hören Sie mehr zum Wetter.
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2: Heute bekommt die Sonne immer wieder Konkurrenz von dicken Wolken. Der Himmel über Südtirol ist nicht strahlend blau. Trotzdem sind die Temperaturen angestiegen. In Deutschnofen messen wir momentan 20 Grad, in Langtaufer 17, in Saarntein 24 und in Terenten und Wolkenstein 19 Grad. Ein paar Regentropfen können heute auch noch fallen. Dazu weht der Nordföhn. Morgen Dienstag geht es ähnlich weiter. In der Früh ist es wolkenlos. Untertags ziehen Wolkenfelder auf, die gegen Abend wieder verschwinden. Und es wird wieder warm, bis zu 33 Grad erwarten wir.
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5: Guten Nachmittag aus der Landesverkehrsmeldezentrale. Es begrüßt Sie Karin Unterhofer. Auf der Brenner Autobahn in Fahrtrichtung Süden vor der Mautstelle Sterzing gibt es Kolonnenverkehr wegen Überlastung. Die Landesstraße Meran-Hafling bleibt zwischen Neif und Hafling wegen Sicherungsarbeiten nach einem Murenabgang weiterhin gesperrt. Die Umleitung erfolgt über Mölten-Föhran. Allen, die unterwegs sind, gute Fahrt.
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1: Guten Nachmittag aus der Landesverkehrsmeldezentrale. Auf der Brennautobahn gibt es Kolonnenverkehr wegen Überlastung in Richtung Süden zwischen Neumarkt und Rovereto Nord sowie vor der Mahtstelle Sterzing. Die Landesstraße zwischen der Neif und Hafling ist wegen Sicherungsarbeiten nach einem Mohrenabgang gesperrt. Kommen Sie gut voran.

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2: Katy Perry blickt auf erfolgreiche Monate mit zahlreichen internationalen Highlights zurück. Mit der ausverkauften The Lifetimes Tour spielte sie 91 Konzerte vor mehr als 1 Million Fans weltweit. Darüber hinaus trat sie als Headlinerin beim restlos ausverkauften Rock in Rio Lisboa vor 90.000 Zuschauenden auf und performte bei der Eröffnungszeremonie der FIFA-Club-Weltmeisterschaft in Los Angeles. Bandit.

Als Twin-Single zu Band-Aids präsentiert die Künstlerin Watch It Burn. Eine Pop-Dance-Single und der zweite Song, bei dem Katie über Trennung, Loslassen, Neuanfang und persönliche Weiterentwicklung singt.

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2: 10 vor 4.
3: Allergischer Schock, überall Adrenalinspritzen gefordert. Mehrere Verletzte bei Verkehrsunfall in St. Lorenzen. Und viele Wolken und wenig Sonne haben wir. Ich bin Gunde Biechler. Guten Nachmittag.
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3: Adrenalinspritzen sollten ähnlich wie Defibrillatoren überall zur Verfügung stehen, in öffentlichen Orten, Schulen und Restaurants. Das fordern italienische Allergologen nach einem Fall in Rom. Der italienische Fecht-Olympiasieger Aldo Montano hatte wegen einer Lebensmittelunverträglichkeit beim Restaurantbesuch einen allergischen Schock erlitten und ist auf der Intensivstation gelandet. Der Meraner Facharzt für Allergien Andreas Masseiler begrüßt diese Forderung.
4: Weil leider immer wieder es genau zu solchen Fällen kommen kann, dass obwohl Leute über ihre Allergie Bescheid wissen, trotzdem in Kontakt kommen aufgrund eines Fehlers oder eines Übersehens und dann braucht es umgänglich sofortige Hilfe. Und in diesem Fall können diese Adrenalinspritzen lebensrettend sein.
3: Diese Spritze kann man gut lagern, ohne Kühlung bei normaler Temperatur, also einfach im Erste-Hilfe-Koffer, sagt Masseiler. Ein Verkehrsunfall im Pustertal hat 6 Verletzte gefordert, 5 davon sind minderjährig. In St. Lorenzen bei der Kreuzung nach Stephansdorf sind gegen 12:30 Uhr 2 PKWs frontal zusammengeprallt. Insgesamt waren 8 Menschen in den beiden Fahrzeugen. Sanitäter des Weißen Kreuzes haben die Verletzten versorgt und sie dann ins Krankenhaus Brunnig gebracht. Die Freiwillige Feuerwehr St. Lorenzen hat die Unfallstelle geräumt. Freiwillige sind die tragende Säule der Weltläden in Südtirol. 270 Freiwillige sind jedes Jahr mehr als 36.000 Stunden ehrenamtlich im Einsatz. Sie verkaufen nicht nur, sondern bieten auch Information und Beratung über die Produkte des fairen Handels. Dabei ist auch regelmäßige Weiterbildung gefragt. Freiwillige und Mitarbeiter der Weltläden haben dazu an einer Weiterbildung auf Schloss Goldrain teilgenommen. In Südtirol gibt es insgesamt 13 Weltläden, jene in Toblach, Sterzing und Klausen werden nur von Freiwilligen geführt, in den anderen gibt es einige Angestellte in Teilzeit. Die Pfarrkirche in Uttenheim und der benachbarte Wiedmeierhof stehen schon unter Denkmalschutz, jetzt wird er erweitert. Die Landesregierung hat dazwischen eine Bandzone ausgewiesen, die auch das Widum mit einschließt. Damit wird das gesamte Ensemble vor einer Verbauung geschützt. Und Wolken verdecken immer wieder die Sonne. Gleich gibt's die weiteren Aussichten.
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3: So richtig strahlend schön ist es heute zwar nicht in Südtirol, Sonne und Wolken wechseln sich ab, aber trotzdem ist es freundlich und angenehm warm. 31 Grad hat es mittlerweile bei der Leinburg im Unterland, 27 in Naturns, 24 in St. Lorenzen und am Ritten und 25 Grad in Völs. Später sind einzelne Regenschauer möglich. Morgen Dienstag ist es in der Früh strahlend sonnig, dann tauchen Wolkenfelder auf, die die Sonne zwischendurch verdecken. Und es wird eine Spur wärmer, 28 Grad in Sterzing und 33 in Bozen erwarten wir.
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7: Guten Nachmittag aus der Landesverkehrsmeldezentrale. Auf der Brenner Autobahn gibt es Kolonnenverkehr wegen Überlastung in Richtung Süden zwischen Neumarkt und Rovereto Nord sowie vor der Mautstelle Sterzing. Die Landesstraße zwischen der Neif und Hafling ist wegen Sicherungsarbeiten nach einem Mohrenabgang gesperrt. Kommen Sie gut voran.
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11: 4:05, Montagnachmittag mit Radio Holiday. Ich bin Lisa Bipperger. Wir schreiben den 6. Juli. Es ist der internationale Tag des Kusses. Ein Aktionstag für Liebe, Zuneigung und die Bedeutung von Nähe. Ja, wir auf Radio Holiday sprechen auch ein bisschen drüber, aber es geht auch um Fußball, nämlich ums Public Viewing, das am Donnerstag im Jugend- und Kulturzentrum UFO in Bruneck startet. Ich bin Lisa Bipperger.

Eine Minute nach vier. Schönen Montagnachmittag mit Radio Holiday. Ja, so langsam wird's richtig ernst, oder? Bei der Fußballweltmeisterschaft der Herren, da stehen ab Donnerstag nämlich schon die Viertelfinalspiele auf dem Programm. Das Jugend- und Kulturzentrum UFO Bruneck und NOVA präsentieren ab dem 9. Juli, also ab diesem Donnerstag, zur Fußball-Weltmeisterschaft der Herren in Kanada, Mexiko und den USA die Raiffeisen-Fanmeile im UFO. Unter dem Motto Fußball auf unsere Art und Weise werden im Saal und in der UFO Arena vom 9. Juli bis zum 19. Juli die Fußballspiele der Weltmeisterschaft der Herren übertragen. Damit bietet das UFO auch heuer ab dem Viertelfinale den schönsten und bestbesuchten Public Viewing Platz in Südtirol. Gleich im Interview dazu der Brunecker DJ Solastic, Sebastian Amhof und sein junges Kollektiv NOVA sind Teil der Fanmeile mit ihren DJ-Sets.

0: Musik von Lola Young, From Down Here, in der Holiday Playlist am Montagnachmittag. Für uns geht's weiter zum Fußball. Das Jugend- und Kulturzentrum UFO in Bruneck zeigt die Spiele der Fußball-Weltmeisterschaft der Herren 2026 im UFO ab dem Viertelfinale, also ab Donnerstag, auf zwei Großleinwänden. Heuer gibt es zudem ein neues Projekt, gemeinsam mit dem jungen Kollektiv Nova, wird bei der Aperitivo- und Aftergame-Party das Public-Viewing-Erlebnis mit Musik verbunden. Sebastian Amhof, 19 Jahre aus Bruneck, besser bekannt als DJ Solastic und Teil von Nova, verrät uns, was es mit dieser Veranstaltung vor der Veranstaltung auf sich hat.
1: Ja, genau. Also wir haben uns mit dem Gunther von UFO zusammengesetzt und haben gedacht, okay, es wäre mir schon eine coole Sache und viele Leute sind voll motiviert. Und wieso macht man aus dem Etape ans kombiniert mit Musik? Und wir machen eben heuer dann, ab dem Viertelfinale werden die ganzen Spiele übertragen. Und zwei Stunden vorher machen wir Aperitivo mit DJ, Bühne und ja, einfach gute Vibes. Und danach, ab dem Halbfinale, machen wir dann sogar noch eine Afterparty. Also zuerst zwei Stunden vorher Aperitivo und noch ein Spiel und noch eine Afterparty. Genau, jetzt haben wir da so ein bisschen auf die Idee gekommen, weil wir uns gedacht haben, wenn es das bei uns früher gegeben hätte, hätten wir auch Freude gehabt und genau.
0: Die DJ-Sets, die starten an den Spieltagen bereits jeweils 120 Minuten, also zwei Stunden vor dem Anpfiff. Und nach den Spielübertragungen ab dem Halbfinale wird mit den Bruneker DJs Solastic und Furry und Hopex alle Teil von Nova weitergetanzt.
1: Ja, also die DJ-Sets, einmal legen da Jan und der Benja, also der Hopex, der Furry, dann haben wir Schlewik hin vorbei, der Dominata und ich lege dann auf. Und genau, sie kommen, legen ihren Sound auf und dann hoffen wir, dass alle Leute Spaß damit.
0: Und was bedeutet dann Aperitivo und Aftergame-Party, wenn man es aufs Genre bezieht?
1: Also jetzt volle Hard Techno wird dort laufen. Nein, beim Aperitivo soll schon einfach die Leute kommen, man soll ein bisschen ruhig umkommen, ein bisschen Stimmung kriegen aufs Spiel und ja, so House-Music, ein bisschen in die Richtung Tech House und sowas, genau.
0: Und bei der Aftergame-Party hängt es dann davon ab, wer gewinnt?
1: Wie motiviert die Leute sein oder ob sie glücklich sein, ob sie gewonnen haben und wie die DJs auch motiviert sind. Aber heil ist alles offen, aber haben mich auf jeden Fall schon auf mehr Stimmung gedenkt, genau.
0: Die erste Viertelfinalpaarung für Donnerstag steht übrigens bereits fest. Um 22 Uhr treffen bei der Fußball-Weltmeisterschaft der Herren Frankreich und Marokko aufeinander. Der Aperitivo im UFO mit DJ-Set beginnt somit um 20 Uhr. Für alle Fußballbegeisterten, aber auch den DJs bei der Fanmeile im UFO, heißt das lange Nächte.
1: Ja, aber hey, passt schon. Ich gehört da wieder zu. Sagen wir kein Problem.
0: DJ Solastic, Sebastian Amhof im Holiday-Studio mit der Einladung an alle Radio-Holiday-Hörerinnen und Hörer, die Fußball-Weltmeisterschaft der Herren am Donnerstag pünktlich zum Viertelfinale gemeinsam im UFO zu erleben mit Aperitivo-DJ-Set, Public Viewing auf zwei Großbildschirmen und Aftergame-Party mit dem jungen Kollektiv Nova.
1: Ich glaube, das ist von jung bis komplett, also da ist alles offen, von jung bis alt. Wenn Familien kommen, wenn einfach Jugendliche kommen wollen, einen Platz zum Fußball zu schauen und eine gute Zeit zu haben. Wenn einfach ein Papa mal kommen will nach der Arbeit oder eine Mama, alles ist in Ordnung und ich glaube, ist perfekt für jede Zielgruppe, genau.
0: Noch einmal kurz, das UFO in Bruneck ist an allen Spieltagen ab diesem Donnerstag 120 Minuten, also zwei Stunden vor dem Anpfiff geöffnet. Das heißt, zwei Stunden DJ-Set, Public Viewing im Anschluss und ab dem Halbfinale dann auch noch Aftergame-Party im Jugend- und Kulturzentrum UFO in Bruneck.
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Musik aus Südtirol von Pepenope. How wonderful! Seine gute Laune-Single. Vielleicht ja auch der Sommertrack 2026 hier bei uns in Südtirol. Von Rana, Singer-Songwriter, 23 Jahre alt und Medizinstudent und mit großer Leidenschaft für die Musik. Schönen Montagnachmittag hier auf Radio Holiday. Es ist 4:15. Wir schreiben den 6. Juli. Und heute könnte es mal ein bisschen kühler sein, bei uns auch im Land. Allerdings hat Bozen und Gargazon, beide haben sie schon die 30-Grad-Marke jetzt geknackt. In Österreich hingegen, da dürfte es heute der erste Tag seit 3 Wochen sein, wo die 30-Grad-Marke nicht erreicht wird. Die Abkühlung ist aber nur eine kurze Pause. Ab Mittwoch steigen die Temperaturen auch bei unseren Nachbarn wieder laut Prognosen und das auf bis zu 33 Grad.

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Sigala featuring Paloma Faith um kurz vor 4:30 einen schönen Montagnachmittag. Lullaby, also das Schlaflied in der Holiday Playlist. Auf alle Fälle noch zu früh für Schlaflieder, aber wenn wir schon mal an die Abende und Nächte denken, jetzt auch besonders im Sommer, da kann man immer ganz besonders viele Sternschnuppen nämlich beobachten und das auch wieder in den kommenden Wochen. Der Nachthimmel, der ist allerdings jetzt in Gefahr. Astronominnen und Astronomen schlagen deshalb auch Alarm. Die Zahl der Satelliten im erdnahen Weltraum könnte nämlich bald drastisch steigen. Von derzeit rund 14.000 auf über 1,7 Millionen nämlich. Unternehmen wie Elon Musk, SpaceX und der US-Startup Reflect Orbital haben entsprechende Zulassungsanträge in den USA eingereicht. Die Folge kann sein, der dunkle Nachthimmel, der würde ergrauen. Eine neue Studie der europäischen Südsternwarte warnt jetzt nämlich vor verheerenden Folgen für die Astronomie. Mehr als 100.000 schwach leuchtende Satelliten seien einfach nicht verkraftbar, sagen sie. Wir wollen Sternschnuppen schauen, würde ich jetzt mal sagen. Und natürlich auch das ein oder andere wünschen, auch in diesem Sommer wieder.

0: Es ist kurz nach 16:30. Wir blicken auf Südtirols Straßen. Auf der Brenner Autobahn kommt es zu Zeitverlust, aktuell im Abschnitt Bozen Nord bis Klausen. Sie verlieren 10 Minuten. Ebenfalls 10 Minuten Zeitverlust auf der Pustertaler Staatsstraße von Doblach bis Winnebach. Hier ist die Straße überlastet. Und die Landesstraße 98 ist zwischen Labers und Hafling nach einem Murenabgang weiterhin gesperrt. Der Verkehr kann großräumig über Föhrern und Mölten ausweichen. Allen unterwegs, gute und sichere Fahrt.
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0: 16.38 Uhr. Einen schönen Nachmittag auf Radio Holiday heute am Montag. Wir schreiben den 6. Juli. Ein großes Festivalwochenende liegt wieder hinter den Musikbegeisterten und das jeglicher Genres. Zum einen fand das Donauinselfest in Wien statt und zum anderen hieß es Love, Peace and Blasmusik. Und zwar beim Woodstock der Blasmusik, beim Festival für Blasmusikfreunde im österreichischen Innviertel. Und da gab es auch wie jedes Jahr wieder ein Gemeinschaftsspiel, nämlich aller musikbegeisterten Konzertbesucherinnen bzw. Festbesucherinnen und Besucher. Beim Gesamtspiel am Woodstock der Blasmusik haben die Fans gemeinsam ein Kompliment von den Sportfreunden Stiller gespielt. Ein Kompliment für die Blasmusik also. Das Festival, das Woodstock der Blasmusik, lockt jährlich tausende Blasmusikfans nach Oberösterreich. Und das eben dann auch zum Gesamtspiel, das muss man sich mal vorstellen. Die haben alle ihre eigenen Instrumente mit dabei, oft sogar Plastikinstrumente, sehr spannend. Ein Kompliment von den Sportfreunden Stiller gab es also nicht nur beim Woodstock der Blasmusik, sondern auch jetzt in der Holiday Playlist zu hören. Einen wunderschönen Nachmittag.
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3: Allergischer Schock, Adrenalinspritzen können Leben retten. Strafe verbüßt, trotzdem noch kein Führerschein. Und dünne Wolken überziehen den Himmel. Ich bin Gunde Bichler, guten Nachmittag.
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3: Eine Lebensmittelallergie ist nicht nur eine Laune, sondern kann gefährlich werden. Das zeigt der Fall des italienischen Fecht-Olympiasiegers Aldo Montano. Er hat bei einem Restaurantbesuch in Rom einen allergischen Schock erlitten. Und jetzt fordern italienische Allergologen, dass überall Adrenalinspritzen für den Notfall bereitstehen. In öffentlichen Räumen, in Schulen und Restaurants. Der Meraner Allergologe Andreas Marseiler sagt:
4: Adrenalin ist ein körpereigenes Hormon, das den Kreislauf stabilisiert und egal durch was eine lebensbedrohliche anaphylaktische Reaktion ausgelöst wird, hilft Adrenalin immer. Das kann beim Bienenstich sein, das kann bei Lebensmittelallergien sein oder bei anderen Formen von allergischen starken Reaktionen.
3: Die Notfallspritze verabreichen sei einfach, sagt Marseiler. Dadurch gewinne man wertvolle Minuten, bis die Rettung eintrifft. Nach dem Entzug des Führerscheins kommt es immer wieder vor, dass die Strafe zwar verbüßt ist, die Rückgabe des Führerscheins aber auf sich warten lässt. Das kritisiert die SVP-Landtagsabgeordnete Dieck. Sie hat deshalb eine Anfrage bei Verkehrslandesrat Alfreider eingereicht. Sanktionen bei Vergehen seien zwar richtig, aber bürokratische Verzögerung sei nicht akzeptabel, sagt Dieck. Laut Alfreider hänge die Rückgabe des Führerscheins von mehreren Stellen ab, unter anderem vom Regierungskommissariat, und dort gäbe es zu wenig Personal. Alfreider hat schon angekündigt, beim Regierungskommissariat intervenieren zu wollen. Auch die Berg- und Höhlenrettung in Südtirol trauert um Olaf Reinstadler. Der langjährige Chef der Bergrettung Sulden ist im Alter von 62 Jahren verstorben. Reinstadler war Bergführer und Ortsstellenleiter in Sulden. Mit ihm verliere die Südtiroler Bergrettung weit mehr als einen außergewöhnlich erfahrenen Einsatzleiter, schreiben die Berg- und Höhlenretter. Er habe über Jahrzehnte das Selbstverständnis der Organisation geprägt, habe Verantwortung übernommen, professionell gehandelt und den Menschen immer in den Mittelpunkt gestellt. Auf Sizilien rumort der Ätna weiter und spuckt Asche und Lava. Der Vulkan ist in der Nacht ausgebrochen und seitdem steigen immer wieder Aschewolken in den Himmel auf. Der Flughafen von Catania ganz in der Nähe ist zurzeit geschlossen, voraussichtlich bis heute Abend. Der Ätna ist über 3000 Meter hoch. Er ist Europas größter aktiver Vulkan und bricht mehrmals im Jahr aus. Daher wird er von Fachleuten ständig überwacht. Und Wolken überziehen den Himmel, die Sonne tut sich schwer. Gleich hören Sie, wie es mit dem Wetter weitergeht.
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3: Die Sonne hat heute in Südtirol keine freie Bahn, Wolken haben sich ausgebreitet, dazu weht der Nordföhn. Es ist trotzdem angenehm sommerlich, 26 Grad messen wir in Klausen, 19 in Hintermartell, 16 Grad in Bretau und 23 in Vilnius. Morgen Dienstag starten wir mit viel Sonnenschein in den neuen Tag, dann ziehen wieder Wolkenfelder auf, die Sonne untertags abschatten. Erst gegen Abend verziehen sie sich wieder. Und es wird jeden Tag wärmer, morgen werden es 28 bis 33 Grad.
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7: Karin Unterhofer aus der Landesverkehrsmeldezentrale mit einer aktuellen Meldung. Auf der Brenner Autobahn hat sich in Fahrtrichtung Norden zwischen Bozen Nord und Klausen ein Unfall ereignet. Es gibt 2 Kilometer Stau. Allen, die unterwegs sind, gute Fahrt.
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11: Montagnachmittag am 6. Juli. Ich bin Lisa Bipperger. Es ist kurz vor 5 auf dem Weg in den Feierabend heute schon wieder. Ja, und für uns geht's natürlich deshalb auch weiter mit der perfekten Musik in der Holiday Playlist. Und da wartet jetzt Musik von Queerbeat, Shakira und Burna Boy, passend zu Fußball-Weltmeisterschaft der Herren, oder auch Bo Anderson und Musik aus Südtirol. Sie dürfen gespannt sein. Schönen Nachmittag, viel Spaß!

0: Es ist 5 Minuten nach 5. Heute am 6. Juli und zwar der internationale Tag des Kusses. Ein Aktionstag, der Liebe, Zuneigung und die Bedeutung von Nähe sichtbar machen soll. Ja, und wir haben dazu ein paar passende Fakten gesammelt. Vorher gibt's aber Musik aus Südtirol.
1: Hallo Janolle, du bist Enrico von Awe und es horcht gerade mit mir in the dark.

Meet Me in the Dark von Brunecca Ave. Auch ein starker Anwärter für den Sommerhit in Südtirol 2026. Einen schönen Montagnachmittag. Bei uns geht's um die Liebe heute am 6. Juli. Es ist nämlich der internationale Tag des Kusses. Küssen ist aber viel mehr als ein romantischer Moment. Dabei werden nämlich biochemische Prozesse ausgelöst im Körper. Hormone werden ausgeschüttet, das Herz schlägt schneller und der Kreislauf, der wird angeregt. Das hat dann auch messbare Effekte. Küssen kann nämlich Stress reduzieren und das Immunsystem stärken. Gleichzeitig sorgt es für ein gesteigertes Wohlbefinden. Zum heutigen Tag des Kusses gibt's deshalb jetzt 5 Fakten. Küssen baut Stress ab und stärkt das Immunsystem. Haben wir gerade schon gehört. Nummer 1. Nummer 2. Im Schnitt verbringen Menschen 76 Tage ihres Lebens mit Küssen. Und im Vergleich dazu lachen. Das tun sie nur 60 Tage. Die meisten, die neigen ihren Kopf beim Küssen übrigens nach rechts, also eventuell mal drauf aufpassen, wie sie das denn machen. Auch Primaten küssen sich, also beispielsweise Schimpansen. Das ist dann oft als Geste der Versöhnung gedacht. Und der längste dokumentierte Kuss aller Zeiten, der hat 58 Stunden und 35 Minuten gedauert. Wie die das geschafft haben, ja, weiß ich leider auch nicht.

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1: Guten Nachmittag aus der Landesverkehrsmeldezentrale. Auf der Brennerautobahn in beiden Richtungen zwischen Bozen Nord und Klausen Stau nach einem Unfall. Auf der Stifser Jochstraße Höhe Neuwies Behinderungen wegen eines hängen gebliebenen LKWs. Gute Fahrt!

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Kitschkrieg, Blumengarten und Shireen David. Gut genug, es ist 17.25 Uhr, der Montagnachmittag mit Radio Holiday. Und da lässt sich doch immer wieder mal ein bisschen die Sonne blicken, auch sogar bei uns im Pustertal. Wir blicken gleich zum Wetter und schauen auch voraus, was die nächsten Tage für uns so bereithalten. Vorher Musik von Bumbadash und im Anschluss Hugel auf dem Weg zum Service. Wetter und Verkehr gibt's wie immer um Punkt 5:30.

0: Es ist 17 Uhr und 30 Minuten. Es ist Punkt 5:30 am Montagnachmittag.
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0: Eher wechselhaft war es heute in Südtirol. Im Süden freundlicher, im Norden etwas weniger. Sogar ein paar leichte Regenschauer immer wieder mal ganz kurz waren mit dabei. Nichtsdestotrotz sind die Temperaturen angestiegen, trotz der Wolken, die uns heute begleitet haben. Aktuell messen wir 30 Grad in Bozen, 23 in Mühlen in Daufers, genauso wie in Bruneck. Ambrenner 18 Grad, Brixen meldet 27, genauso wie Schlanders. 23 Grad in Sarrentein, in Pfelders 17, St. Valentin auf der Heide meldet uns 20 Grad und Toblach 21. Wie es jetzt weitergeht mit dem Wetter in den nächsten Tagen, das weiß Meteorologe Lukas Rastner.
2: Morgen scheint die Sonne in der Früh von einem teilweise wolkenlosen Himmel. Danach ziehen Schleierwolken auf, die stören aber kaum. Es wird hochsommerlich mit 28 Grad im Wipptal und bis zu 33 Grad in Bozen. Der Mittwoch bringt ganz ähnliches Wetter, viel Sonnenschein mit hohen Schleierwolken. Teilweise ist auch mittelhohe Bewölkung mit dabei. Und am Hauptkamm stauen sich wieder ein paar Wolken. Im Ahrntal kann man am Nachmittag auch ein paar Regentropfen nicht ausschließen. Sonne pur gibt es am Donnerstag, am Freitag und Samstag muss man nachmittags wieder mit ein paar Gewittern rechnen.
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0: 17.32 Uhr, kurz nach 5:30. Es gibt ein bisschen Zeitverlust. Auf der Brenner Staatsstraße verlieren Sie bis zu 10 Minuten im Abschnitt Klausenkreuzung Gröden-Brixen und auf der Gampenpassstraße ebenfalls Überlastung von Scherms bis Lana, auch hier 10 Minuten Zeitverlust. Allen unterwegs, gute und sichere Fahrt in den Montagabend.
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0: Der Wochenstart mit Radio Holiday am Montag. Es ist 17.35 Uhr heute am 6. Juli. Wir blicken ein bisschen zurück aufs Wochenende. Am Freitag wird ja bekanntlich bei uns ins Wochenende gestartet mit Musikneuheiten.
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0: 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Und am vergangenen Freitag, beziehungsweise in der Wiederholung gestern am Sonntag um 19 Uhr, da gab es Musikneuheiten, eine neue EP, um genau zu sein, von der Brixner Band Aviary. Sängerin Heidi aus Bruneck war vorher schon zu Gast bei uns im Studio und hat uns auch von der Leadsingle von Lights Out erzählt und zudem auch von einem ganz besonderen dazugehörigen Musikvideo.
3: Genau, also das ist ein Musikvideo, das ist voll gut geworden. Das ist von No Filter Films gemacht. Grüße an Justin. Das haben wir in Trient gedreht, in einer verlassenen Halle mit der Schauspielerin Sophia. Voll toll geworden, spiegelt nochmal wieder das Gefühl vom Lied, verlassen in einer einsamen Halle, man weiß nicht ganz, wo man ist, wer man ist irgendwie und dann findet man sich so zum Schluss ein bisschen wieder.
0: Musikvideo zur Single Lights Out von der Brixner Band Aviary.

0: Lights Out, die Promo-Single der frisch erschienenen EP der vier Künstlerinnen und Künstler der Band Aviary. Lost in the Living nennt sich ihre neue EP. Und damit aber noch lange nicht genug. Es wird nämlich noch ganz viel mehr von ihnen zu hören geben.
1: Wir werden definitiv aktiv bleiben beim Songwriting. Es werden neue Songs rauskommen. Wir posten auch regelmäßig auf Instagram und Facebook. Also folgt uns definitiv Sam, Aviary Band auf Instagram und einfach Aviary auf Facebook. Wir sind auf Spotify, wir sind auf Apple Music, Tidal, dieser überall, wo man Musik hocht, Jack Jenkins Musikvideo und auf YouTube, ja.

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Es ist 17.46 Uhr und das war's heute schon wieder am Montagnachmittag von meiner Seite. Ich bin Lisa Bipperger. Es geht mit Little Jackie in die Nachrichten. Schönen Abend, wir hören uns.

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3: Halbzeitbilanz. Gemeindeentwicklung gut angelaufen. Trauerzug. Millionen in Teheran bei Abschied des obersten Führers. Und morgen sehen wir die Sonne wieder öfters. Ich bin Gunde Bichler. Guten Abend.
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3: Bei der Südtiroler Landesregierung ist jetzt Halbzeit und nach ziehen die Landesräte ihre Bilanz nach den ersten 2,5 Jahren im Amt. Heute war Landesrat Peter Brunner dran. Er leitet die Bereiche Umweltschutz, Energie, Raum, Entwicklung und Sport. Ein Projekt war für Brunner besonders wichtig, es sind die Gemeindeentwicklungsprogramme.
4: Insgesamt hier haben wir schon 17 dieser Gemeindeentwicklungsprogramme in der Landesregierung genehmigt und unser Ziel ist natürlich vor allem auch hier in den nächsten Jahren hier doch nochmals ordentlich zuzulegen.
3: Deutlich zulegen möchte Landesrat Brunner auch beim Sport. In Zukunft soll mehr im Frauen- und Behindertensport investiert werden und den Sportvereinen soll mehr Bürokratie abgenommen werden. Nachhaltigkeit, Fachkräftemangel und Steuerpolitik standen im Mittelpunkt einer Aussprache zwischen der neuen Spitze des Südtiroler Wirtschaftsrings und Landeshauptmann Kompatscher. Beide Seiten sind sich einig, dass die großen Herausforderungen nur von Wirtschaft und Politik gemeinsam gelöst werden können. Ein regelmäßiger Austausch sei dabei entscheidend, um Südtirol als attraktiven Wirtschaftsstandort weiterzuentwickeln. Die musikalischen Sommerwochen sind gestartet. Heuer nehmen über 800 Kinder und Jugendliche zwischen 10 und 19 Jahren an den verschiedenen Musikwochen teil. Den Auftakt macht diese Woche das Blockflöten-Summercamp im Vincentinum in Brixen. Auf dem Programm der Musikwochen stehen neben Musizieren auch Tanz, Schauspiel und Gesang. Organisiert werden die Sommermusikwochen von den deutschen und ladinischen Musikschulen. Im Iran nehmen heute mehrere Millionen Menschen am Trauerzug für den verstorbenen obersten Führer Ayatollah Ali Khamenei teil. Bilder im staatlichen Fernsehen zeigen riesige Menschenmengen in Teheran, die den Weg des Leichnams durch die Hauptstadt säumen. Khamenei ist Ende Februar bei amerikanischen Angriffen getötet worden. Viele Teilnehmer der Prozession skandieren Parolen wie Rache, Rache, Tod für Amerika und Tod für Israel. Einige Anhänger zeigen auch Plakate. Tausende Radler waren auch heuer wieder bei der Maratona im Gardertal unterwegs. Sie haben gestern am traditionellen Radrennen auf den Dolomitenpässen teilgenommen. Es stand diesmal unter dem Motto Frieden. Auch 30 Radlerinnen und Radler der Südtiroler Sporthilfe waren mit dabei, darunter viele aktive und ehemalige Spitzensportler. Nächstes Jahr feiern sowohl das legendäre Radrennen als auch die Südtiroler Sporthilfe ihr 40-jähriges Bestehen. Für beide ein Grund zur Vorfreude. Und Wolken verdecken die Sonne. Gleich gibt's die Aussichten für morgen.
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3: Jetzt zum Feierabend lockert es doch noch etwas auf in Südtirol. Viel von der Sonne sehen wir heute aber nicht. Morgen kann sie sich wieder mehr durchsetzen. In der Früh wird es wolkenlos sein. Untertags ziehen immer wieder Wolkenfelder durch, die zwischendurch dichter sind. Und die Sonne wärmt auf. Hochsommerliche 28 bis 33 Grad erwarten wir. Schauen wir noch auf die aktuellen Temperaturen. In Bozen hat es 30 Grad, in Meran 28, in Brixen und Schlanders 27 und in Bruneck 23 Grad.
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8: Aus der Landesverkehrsmeldezentrale begrüßt Sie Karin Unterhofer. Auf der Brenner Autobahn in Fahrtrichtung Süden zwischen Neumarkt und San Michele hat sich ein Unfall ereignet. Es gibt bereits 2 Kilometer Rückstau. Bitte vorsichtig fahren. Allen, die unterwegs sind, eine gute Fahrt.
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1: Zu Beginn ein Stellengesuch. Eine Frau mit Erfahrung mit Wäsche sucht eine Arbeit in einem Hotel- oder Pensionsbetrieb für 3 Stunden vormittags in der Umgebung von Bruneck. Bei Interesse einfach melden. Die Telefonnummer finden Sie bei uns auf der Homepage unter www.radioholiday.it. Die Stellenangebote. Lebensmittelgroßhandel Seppi Gebhardt in Schaps sucht Magazinmitarbeiter in Nachtschicht für den Standort Schaps. Du möchtest in einem südtirolweit tätigen Großbetrieb mit fixen Arbeitszeiten und gutem Verdienst arbeiten und hast Lust, dich in einem tollen Team zu verwirklichen? Dann melde dich unter info@seppi-gebhardt.com. Der Supertipp Interspar in St. Lorenzen sucht motivierte Kassiererinnen und Kassierer für eine Festanstellung oder als Sommerjob für 2 bis 3 Monate für volljährige Studentinnen und Studenten. Geboten werden eine Anstellung laut Kollektivvertrag, 14 Monatsgehälter sowie ein Einstiegsbruttogehalt von 1785 Euro bei Vollzeit. Du hast Freude am Einzelhandel, verfügst über gute Deutsch- und oder Italienischkenntnisse und arbeitest gerne mit Menschen. Erfahrung ist von Vorteil, aber keine Voraussetzung. Bewirb dich jetzt unter job.bz.despar.it. Die Firma Rema AG in Welsberg ist ein international agierendes Unternehmen in der metallverarbeitenden Industrie. Zur Erweiterung des Teams werden ab sofort Mitarbeiter für die Produktion gesucht. Sie profitieren von vorteilhaften Schichtmodellen, einer betriebsinternen Mensa, guten Verdienstmöglichkeiten und weiteren Benefits. Ihre Bewerbung richten Sie bitte an jobs@rema-online.it. Die Firma Fliesenbau GmbH aus Mühlen in Taufer sucht zur Verstärkung des Teams einen Bauleiter, Bauleiterin im Bereich Fliesenverlegung. Auch Quereinsteiger sind willkommen. Wichtig ist vor allem praktische Erfahrung auf Baustellen sowie Organisationstalent und Freude an der Arbeit im Team. Der Arbeitsbeginn kann jederzeit erfolgen. Die Mailadresse info@fliesenbau.it. Die Firma Heidacher sucht für ihren Getränkehandel in St. in Taufers dringend eine Aushilfe für die Sommermonate, ob im Lager oder bei der Getränkeauslieferung. Nähere Infos telefonisch oder schreiben Sie an info@heidacher.com.
0: Bleiben Sie dran, wir haben gleich weitere Angebote.

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1: Du arbeitest gerne mit Menschen, bist organisiert und suchst eine abwechslungsreiche Vollzeitstelle, dann werde Teil des Teams des Tourismusvereins Niederdorf. Gesucht wird eine Mitarbeiterin oder ein Mitarbeiter für Front Office und Verwaltung. Dich erwarten spannende Aufgaben in der Gästebetreuung, Organisation, Social Media und Verwaltung in einem angenehmen Arbeitsumfeld mit zahlreichen Weiterbildungsmöglichkeiten. Die Entlohnung erfolgt laut Kollektivvertrag auf der vierten Lohnstufe inklusive 14 Monatsgehältern. Bewirb dich jetzt per E-Mail bis zum 15. Juli an direktion@niederdorf.it. Optik Rapid sucht dich. 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Auch Lehrlinge sind herzlich willkommen. Es erwartet dich ein junges, dynamisches Team, eine abwechslungsreiche Tätigkeit, ein sicherer Arbeitsplatz, flexible Arbeitszeiten und eine faire Bezahlung mit attraktiven Benefits. Schick deine Bewerbung an brunneck@optik-rapid.com. Die Innerhof AG sucht einen Fachverkäufer, Fachverkäuferin an der Theke in St. Lorenzen. Du hast Erfahrung im Bereich Heizung, Lüftung, Sanitär und hast Freude am Kontakt mit Kunden? Dann bewirb dich jetzt unter job@innerhofer.it. Die Firma Weidlaner Metallbau aus Innichen sucht Schlosser, Hilfsarbeiter und Schweißer zum sofortigen Eintritt oder nach Vereinbarung. Geboten wird eine abwechslungsreiche Arbeit, sehr gute leistungsgerechte Entlohnung. Für weitere Infos info@weidlanermetallbau.it. Die Lana Franz GmbH in St. Lorenzen sucht zum sofortigen Eintritt eine Bürokraft für allgemeine Büroarbeiten. Du arbeitest genau, bist zuverlässig und kennst dich mit Computern aus? Dann bewirb dich unter info@lana.it. Auto Alta Badia sucht einen Tankstellenmitarbeiter, Mitarbeiterin für die Tankstelle in St. Martin in Thurn. Rufen Sie an oder schreiben Sie an wendite@autoaltabadia.it.
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3: Halbzeitbilanz. Wohnen mit Preisbindung gestartet. Einflussnahme auf FIFA, was Trump dazu sagt. Und morgen gibt's viel Sonnenschein und ein paar Wolken. Ich bin Gunde Bichler. Guten Abend.
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3: Die ersten 2,5 Jahre der Landesregierung sind um und jetzt ziehen die Landesräte Bilanz. Heute war Landesrat Peter Brunner an der Reihe. Er ist für Umweltschutz, Energie, Raumentwicklung und Sport zuständig. Vor allem leistbarer Wohnraum ist ein zentrales Thema, sagt Brunner. Das soll gelingen mit dem Projekt Wohnen mit Preisbindung.
4: Mit dem Projekt Wohnen mit Preisbindung ist es doch gelungen, in der Zwischenzeit in mindestens 15 bis 20 Gemeinden, die gestartet sind, hier die Quadratmeterpreise für das Wohnen um 20, 25, wenn nicht auch 30% zu senken. Das, glaube ich, ist ein wichtiges Signal in diese Richtung, vor allem das Wohnen noch mal leistbarer zu machen.
3: Außerdem sind 17 Gemeindeentwicklungspläne schon genehmigt, über 50 weitere sind in Ausarbeitung. Jetzt gibt es auch am Bahnhof Klausen eine sichere Abstellmöglichkeit für Fahrräder. Dort wurden Radlboxen aufgestellt, in denen Pendler und Gäste ihre Fahrräder einschließen können. Die Boxen können für einen Tag, einen Monat oder ein ganzes Jahr gebucht werden. Buchen und Abrechnung erfolgen über den Südtirol-Pass und die App. Zurzeit stehen Radlboxen an insgesamt 14 Bahnhöfen und Bushaltestellen im Land und auch an der Talstation der Rittner Seilbahn. Grundbuch und Kataster sind wichtige Grundlagen für Rechtssicherheit und Schutz des Privateigentums. Das sagt der Direktor der Landesabteilung Peter Casal. Nicht nur Bürger, sondern auch Freiberufler, Unternehmen und öffentliche Verwaltungen können darauf zurückgreifen, wenn es darum geht, Eigentumsverhältnisse zu klären. Jetzt haben die Südtiroler Vertreter des Landesamts für Grundbuch und Kataster an einer Fachtagung in Sarajevo teilgenommen. Dabei ging es vor allem um Digitalisierung und künstliche Intelligenz. Dieser Fall der Fußball-WM schlägt hohe Wellen. Nachdem die FIFA die Sperre wegen einer roten Karte gegen den amerikanischen Nationalstürmer Belogan kurz vor dem Achtelfinale gegen Belgien ausgesetzt hat, steht die Frage im Raum, hatte US-Präsident Trump bei der Entscheidung seine Finger im Spiel? Jetzt hat er sich selbst dazu geäußert und einen Anruf bei der FIFA bestätigt.
5: Yes, I asked for a review by FIFA.
6: Ja, ich habe bei der FIFA um eine Überprüfung gebeten. Ich habe mit einem hochrespektierten Mann gesprochen, weil ich nicht finde, dass da ein Foul passiert war. Und sie haben eine brillante Entscheidung getroffen. Ich finde, die Entscheidung des Schiedsrichters war schrecklich. Rote Karte, ich wusste gar nicht, was das ist. Aber als ich es herausfand, habe ich gesagt, ihr macht wohl Witze.
3: Die Partie USA-Belgien wird in der Nacht um 2 Uhr unserer Zeit angepfiffen. Zuvor um 9 Uhr treffen Portugal und Spanien aufeinander. Und morgen kann sich die Sonne wieder mehr durchsetzen. Es wird wärmer. Gleich hören Sie mehr zum Wetter.
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3: Jetzt zum Feierabend geht sich doch noch etwas Sonne aus in Südtirol. Die Wolken verziehen sich langsam wieder. Morgen Dienstag wird es überall schön sonnig und freundlich. In der Früh ist es wolkenlos. Untertags ziehen ein paar hohe Wolkenfelder durch, die Sonne zwischendurch verdecken. Und die Temperaturen legen noch etwas zu. 28 bis 33 Grad werden es. Schauen wir noch auf die Abendtemperaturen. 27 Grad hat es in Kaltern und St. Martin im Passaia, 23 in Sand in Taufers, 21 in Marienberg und 17 Grad in Wolkenstein.
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9: Guten Abend aus der Landesverkehrsmeldezentrale. Auf der Brennerautobahn in Richtung Süden zwischen Neumarkt und San Michele 4 Kilometer Stau nach einem Unfall. Ultental. Auf der Landesstraße kommt es zu zwei Nachtsperren, jeweils von 20 bis 6 Uhr wegen Asphaltierungsarbeiten. Betroffen sind die Strecken zwischen St. Nikolaus und St. Gertraud sowie zwischen Zuwasser und St. Waldburg. Für diesen Abschnitt ist eine Umleitung über die Landesstraße St. Helena eingerichtet. Gute Fahrt!
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1: Guten Abend aus der Landesverkehrsmeldezentrale. Ultental. Auf der Landesstraße kommt es zu zwei Nachtsperren, jeweils von 20 bis 6 Uhr wegen Asphaltierungsarbeiten. Betroffen sind die Strecken zwischen St. Nikolaus und St. Gertraud sowie zwischen Zuwasser und St. Waldburg. Für diesen Abschnitt ist eine Umleitung über die Landesstraße St. Helena eingerichtet. Kommen Sie gut voran.

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